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1: 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Hier ist für alle etwas dabei.

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1: Wir sind vom Stadtradio und was ist Ihre Lieblingsverschwörungstheorie?
2: Ja, muss ich gerade überlegen, aber vielleicht, dass es außerirdisch

0: oder irreführende Informationen, die gezielt verbreitet werden, um Schaden anzurichten. Falschinformationen. Alle falschen Infos, wir sagen Fakes.
1: Alles davon kann problematisch sein. Doch wer macht das? Das wird teilweise vom Staat, politischer Parteien, Firmen und Menschen mit bestimmten Absichten gemacht, um andere zu verunsichern oder bewusst zu beeinflussen. Wofür werden Fakes verbreitet? Teilweise geht es um Macht und Einfluss, teilweise darum, die Gesellschaft zu spalten und manchmal auch einfach nur um Geld.
2: Gefahren liegen vor allem darin, dass Desinformationen verwirren, Vertrauensverluste in Medien und Institutionen fördern und manchmal sogar die öffentliche Gesundheit gefährden können. Wir haben uns das Thema mal in eigenen Hörspiel vorgenommen, was wir mit Unterstützung von KI geschrieben haben.

0: Ein neuer Tag beginnt. In einem kleinen Kinderzimmer schläft ein Kind tief und fest. Neben dem Bett liegt ein Einhornkuscheltier, Ellie. Doch Ellie ist, sagen wir mal, nicht ganz normal.
1: Oha, was geht ab? Ich kann mich bewegen. Aua, Digga, warum ist die Tür so klein? Ich schwöre, ich habe gestern noch weniger gegessen.
0: Ellie liebt Donuts, Eistee und entspannte Tage. Aber heute soll alles anders werden. Heute ging es in die Schule. Auf dem Weg trifft Ellie auf Kiki, selbsternannte Nachrichtenqueen, aber eigentlich eher auf WhatsApp Forward Level.
2: Ey Ellie, bleib mal still, ich habe richtig krasse Infos über dich, Digga.
1: Oh nein, was denn jetzt wieder?
2: Also pass auf, Donald Trompete hat gesagt, Einhörner sind keine echten Tiere.
1: Ja klar, und ich bin ein Toaster oder was?
2: Nein, hör zu, der sagt, ihr seid Programme vom Weltzuckerbund.
1: Vom was bitte?
2: Weltzuckerbund, Digga. So ein geheimer Club von reichen Leuten. Die mischen Zucker überall rein. In Getränke, in Essen und in euch.
1: In mich?
2: Ja, Mann. Du bist quasi so ein wandelnder Zuckerchip. Der meinte, Einhörner sollen Kinder süchtig nach Donuts machen.
1: Digga, ich esse die selbst gern, okay?
2: Und pass auf, das Beste kommt noch. Donald Trompete hat gesagt, eure Hörner sind Antennen.
1: Wofür? WLAN?
2: Fast, für Gedankenkontrolle, damit der Weltzuckerbund weiß, wer Bock auf Süßes hat.
0: Und so wurde aus völligem Unsinn plötzlich eine Theorie. Klang wild, also wurde sie geglaubt.

0: Leute, hört zu. Ellie ist kein echtes Einhorn. Die ist ein Zuckerspion.
1: Was?
0: Ihr Horn ist eine Antenne. Nur eine Trompete hat Beweise. Videos, Blitze, Diagramme.
1: Kiki, das ergibt null Sinn.
0: Doch. Der hat auch gesagt, Tauben sind Kameras.
1: Okay, jetzt reicht's.
2: Ich bin kein Spion, ich will nur zur Schule, Mann.
3: Doch die Gerüche verbreiteten sich schneller als jede Wahrheit. Innerhalb von Minuten war Ellie offiziell ein Zuckeragent.
1: Ruhe, ich höre hier die wildesten Geschichten.
2: Alle denken, ich bin so ein Zuckerspion.
0: Ich hab nur gesagt, was Donald Trompete gesagt hat.
1: Und wer ist das genau?
0: Der macht Videos, viele Views. Also muss stimmen.
1: Das ist doch kein Beweis.
4: Genau, Reichweite ist kein Wahrheitsbeweis. Kiki, hast du irgendwas überprüft?

0: Das nennt man Desinformation. Falsche Inhalte, die bewusst überzeugt gemacht werden.
1: Guten Tag zusammen. Ich habe gehört, hier gibt es Verwirrung.
2: Oma Olga, endlich jemand Normales.
1: Ich habe viele Jahre als Reporterin gearbeitet und eines kann ich euch sagen. Je spektakulärer eine Behauptung klingt, desto genauer sollte man sie überprüfen.
3: Aber das Video sah so echt aus.
1: Das reicht nicht. Bilder können manipuliert werden. Man muss Quellen vergleichen, Hintergründe prüfen und Fragen stellen.
0: Ganz genau.
1: Und dieser Weltzuckerbund, gibt es dafür seriöse Belege? Dann ist es sehr wahrscheinlich erfunden.
0: Wir machen jetzt einen Faktencheck.
4: Ich habe gesucht. Keine seriöse Seite bestätigt das.
2: Und hier steht, Donald Trompete wurde schon oft für Falschinfos kritisiert.
1: Das ist ein wichtiger Punkt. Man sollte immer auch die Quelle selbst hinterfragen.
0: Also, was lernen wir?
3: Nicht alles glauben, nur weil es krass klingt.
4: Und mehrere Quellen checken.
2: Und nicht alles teilen.
3: Ellie, tut mir leid. Ich habe dich echt zum Gespött gemacht.
2: Ja, war schon mies. Aber wenigstens hast du es jetzt gecheckt.
3: Ich glaube, ich falle zu schnell auf so ein Zeug rein.
4: Lern draus, genau darum geht's.
0: Ihr habt heute etwas Wichtiges verstanden.
2: Ich will anderen helfen, sowas zu erkennen.
3: Ich auch. Ich werde offizieller Fake-News-Checker.
1: Das ist eine gute Idee. Aufklärung ist der beste Schutz gegen Desinformation.
4: Podcast starten, safe.
5: Und so wurde aus einem Gerücht eine wichtige Lektion. Wahrheit ist manchmal langsamer, aber sie hält länger.
2: Fake.

0: Und das war der Radioclub der IGS Geismar zum Thema Desinformation. Mitgemacht haben Samuel,
1: Nora,
2: Sophia,
3: Hira,
4: Mattea und Milan.
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Trinkst du noch ein Bier zu Currywurst? Kein Schaf ist die Wurst. Mensch, das geht dann los, die Currywurst. 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

0: Wer darf heute eigentlich noch worüber lachen? Und welche Rolle spielt Humor in Zeiten von Krisen, gesellschaftlichen Konflikten und politischen Umbrüchen? Mit diesen Fragen beschäftigt sich die Ringvorlesung Lachen in Krisenzeiten – Formate, Milieus, Konfrontation – der letzten Woche. Den Vortrag hören Sie jetzt.
1: So, dann wünsche ich Ihnen tatsächlich jetzt erstmal einen wunderschönen guten Abend zu einem Vortrag in der Reihe Humor in Krisenzeiten. Diesmal geht es um den Iran und ich glaube, Krisenzeit und Iran, das kann man zurzeit ausgesprochen einfach verbinden. Humor und Iran hoffentlich nach dem Vortrag, auf den ich selbst sehr gespannt bin. Den Vortrag wird Herr Professor Mirko Göpfert aus Frankfurt am Main halten. Herr Göpfert ist Professor für Sozial- und Kulturanthropologie am Institut für Ethnologie in Frankfurt an der Goethe-Universität. Herr Göpfert hat im Fach Ethnologie an der Johannes-Gutenberg-Universität in Mainz im Jahr 2014 promoviert. Er hat danach zunächst an der Universität Konstanz gelehrt, im Fachbereich Geschichte und Soziologie und ist seit 2018 an der Goethe-Universität in Frankfurt tätig. Seit 2022 leitet er dort das ERC-geförderte Projekt No Joke. Und ich kann Ihnen nur empfehlen, sich die Homepage einmal anzusehen. Die hat mir viel Spaß gemacht und man kann darüber auf dieser Seite viele spannende Dinge über Herrn Göpfert erfahren. Zum Beispiel kann man dort auch lesen, dass er ein besonderes Interesse am Humor als epistemischer Praxis in der Politik der Gegenwart hat und das Verschwimmen der Grenzen zwischen Parodie und Ernst.

0: gehen, sondern um Karikatur und Humor im Iran. Ein Thema, dem sich Herr Göpfert auch schon seit mehreren Jahren widmet und ein Thema, das eine gewisse Weise zu eine Verbindung zu mir schafft. Ich habe ganz vergessen, mich vorzustellen. Mein Name ist Eva Ortmann und ich leite hier das Institut für Iranistik. Witz, Satire und Karikatur spielen im Iran eine wichtige Rolle, auch wenn sie sich nur unter den Bedingungen von Zensur und Oppression entfalten können. Das gilt nicht nur heute, das hat schon auch zur Zeit vor der Islamischen Revolution gegolten. Viele Karikaturisten müssen daher das Land verlassen, andere waren oder sind im Gefängnis. Trotzdem verbreiten sich Karikaturen und Humor in Windeseile und das umso schneller, seitdem man die Social Medias nutzt. Das ist also ein sehr beliebtes und wichtiges Instrument zur Verbreitung von Satire, Humor, Karikaturen, zumindest wenn das Internet nicht ausgeschaltet ist, was es im Iran ja nun über mehrere Monate war. Seit Professor Göpfert 2015 erstmals mit iranischen Karikaturen in Berührung kam, damals als Sprachschüler in Mashhad, darüber habe ich mich besonders gefreut, weil die meisten sind immer zur Sprachschule nach Teheran gegangen und Mashhad ist eine Stadt im Osten des Irans, die ich selbst kenne und schätze, mit einem sehr guten Sprachinstitut. Seitdem hat er sich immer wieder zu Forschungsaufenthalten in den Iran begeben, hat Karikaturisten interviewt, sie bei Workshops begleitet und auch mit ihnen über Entwürfe von Karikaturen diskutiert und selbst Karikaturen gezeichnet, wenn ich das so richtig verstanden habe. Ich möchte aus den Publikationen von Herrn Göpfert nur zwei Artikel nennen, die sich dem Kontext iranischer Karikaturen und iranischem Humor widmen. Das eine ist ein 2020 erschienener Artikel im Journal of Ethnographic Theory, An Artistic Reaction to Perceived Injustice, Cartooning, Resistance and Textures of the Political in Iran. Und ein Artikel von 2024 aus der Cultural Anthropology, Dissonance, Cartooning in Iran, Humor and the Study of Things that Don't Match. Heute aber geht es um das Thema die Hinrichtung des Verurteilten, viel mit dem Geburtstag des Königs zusammen, Karikatur und Humor im Iran. Und ich bin ganz sicher, dass Sie von seinen Worten viel mehr profitieren werden als von meinen. Daher beende ich hier die Einführung und bitte Herrn Göpfert ans Podium.
1: Wow, vielen, vielen Dank für diese überaus nette Vorstellung vor Ort. Das bedeutet mir sehr viel. Vielen Dank. Und vielen Dank, Regina Bendix und die Kollegin, auch für die Einladung, hier nach Göttingen zu kommen und zu meiner Forschung sprechen zu dürfen. Freut mich echt total. Vieles an dem, worüber ich sprechen werde, freut mich nicht. Deswegen wird wahrscheinlich auch heute nicht so viel gelacht werden, auch wenn das Lachen mit titelgebend für diese Veranstaltungsreihe ist. Aber schauen wir mal. Ich muss zunächst einen Schluck trinken. Und weil ich an die TechnikerInnen gedacht habe, stelle ich das Wasser lieber auf den Boden. Wir fangen mit einem Bild an. Ein Galgen, drei hohe Holzbalken zusammengezimmert. Die zwei feststehenden sind in Zementblöcke verankert. An den Querbalken hängt eine einfache Seilwinde, daran ein Seil und daran hängt eine Figur. Ein Mensch in weitem Gewand, das Haar steht ab in alle Richtungen, die Füße hängen frei. An dem Seil hängen auch kleine Lampions oder Glühbirnen vielleicht. Kleine Feierlämpchen, die von der Seilwinde herab bis zum Gehängten sich zieren. Deko, Schmuck. Als wäre der Galgen ein kleiner Festmast. Darunter eine Menge Männer. Anders als der Gehängte, alle mit Kopfbedeckung, links eine Kapelle, Soldaten in Uniform.

einer schlägt die Trommel, einer spielt Flöte. In der Mitte dann eine Reihe von Männern, auch Soldaten und Offizielle mit ihren Uniformen und Zeremonienkleidung. Rechts sehen wir ein paar einfachere Figuren und ganz am Rand und auch in der Mitte neben diesem einen feststehenden Balken, fast übersehbar, Kinder. Die Kinder, manche von denen halten so schüchtern die Hand vor den Mund. Niemand greift ein, niemand schaut weg. Sieht aus, als würden alle zum Fotografen schauen. Oder zu uns. Niemand lacht, niemand weint. Die Gesichter sind merkwürdig neutral. Nicht wirklich gleichgültig, aber auch nicht betroffen. Kein Gesicht gleich dem anderen. Es gibt im Grunde keine Hauptfigur in diesem Bild, außer die Person, die gehängt ist vielleicht, weil sie räumlich von den anderen ein bisschen entrückt ist, über den anderen steht. Wird vielleicht sogar die gehängte Person gefeiert? Und was macht eigentlich der Vogel da oben? Die Kapelle spielt vermutlich, die Menge steht so da und guckt, vielleicht wartet sie? Alles geschieht irgendwie gleichzeitig, ohne Hierarchie, könnte man sagen, und ohne dass eines der dort auftauchenden Elemente das andere kommentieren würde oder auch aufhebt. Vielleicht außer die Kinder. Und ganz unten, das können Sie nicht lesen, steht in ganz kleiner, gesperrter Schrift ein Titel. Fast wie eine Aktennotiz eigentlich, so ein Eintrag in ein Protokoll, und der lautet: The execution of the convict was at the time of the ceremonies of the king's birthday. Nicht die Hinrichtung störte die Feier und auch nicht die Feier überschattete die Hinrichtung, sondern die Hinrichtung fiel zusammen mit den Feierlichkeiten. Wie bei einem Zeitungsartikel, der nicht bewertet, sondern einfach so ein Protokolleintrag, der nur festhält. Das Bild ist von Ardeshir Mohassez. Es ist 1978 entstanden, kurz vor der Revolution, die den Schah stürzte. Und es gehört heute zur Sammlung der Library of Congress in Washington. Mohassez selbst hat den Iran in den 1970er Jahren verlassen. Nachdem er so seine Schwierigkeiten mit dem Schah und auch mit der SAVAK, der Geheimpolizei des Schahs, hatte. Und er ist nicht zurückgekehrt. Nicht nach der Revolution, die das Regime stürzte, gegen das er vorher auch gezeichnet hat. Er blieb in New York und zeichnete weiter. Letztlich bis er starb. 2008. In New York. Allein. Dieses Bild hat Pate gestanden für den Titel dieses Vortrags. Und mir fällt es ein bisschen schwer zu erklären, warum. Ich glaube, die ehrlichste Antwort ist, weil mich das Bild verfolgt, seit einigen Jahren. Weil mich das Bild verfolgt und ich so richtig nicht weiß, was ich damit machen soll. Das Bild ist mir begegnet unter der Überschrift Karikatur. Verstehe ich aber nicht. Das steht in einem, sagen wir mal, interessanten Spannungsverhältnis zu dem Verständnis von Karikatur, das ich hier in Deutschland aufwachsend vermittelt bekommen hat. Was ist das? Das ist keine Satire im üblichen Sinne, es gibt keine Pointe, es gibt keinen Witz, es ist auch kein Appell verbunden damit, an den Betrachter irgendwas zu tun oder zu fühlen. Es ist kein Protestplakat oder so. Es ist auch keine bloße Illustration von einem historischen Ereignis, denn dafür ist es irgendwie doch zu seltsam und zu genau, auch ein bisschen zu absurd. Dieses Bild hält zwei Dinge zusammen, die nicht zusammengehören. Könnte auch sagen, two things that don't match. Hinrichtung und Geburtstagsfeier. Gewalt und Party. Bürokratie und Tod. Und nochmal, das tut es, ohne eines durch das andere zu erklären. Ohne Auflösung, letztlich ohne Kommentar. Ohne uns zu sagen, was wir denken sollen. Was ist das? Ist das eine Karikatur? Was hat das mit Humor zu tun? Was passiert, wenn Gewalt, Macht und Alltag unaufhörlich miteinander verbunden sind, unauflöslich ineinander greifen? Was passiert dann? Wie hier auf dem Bild. Was passiert?
Ich will fragen, welche Bewegung ist dann möglich? Und welche Bewegung hat das möglich gemacht? Ich werde im Rahmen dieses Vortrags anhand von Begegnungen mit iranischen Karikaturisten verschiedener Generationen auf Humor schauen, auf Komik als eine berufliche, künstlerische und soziale Praxis, und zwar als eine Praxis, die Bewegung ermöglicht. Bewegung allerdings ohne eine Ankunft zu versprechen. Und um das tun zu können, werde ich Ihnen ein paar Porträts vorstellen, aber nicht so sehr biografische Porträts. Am besten Sie betrachten das als Porträts, diese Porträts als eine Art Skizzen von Bewegung. Und ich glaube, im Laufe des Vortrags wird deutlich werden, was ich damit meine. Jetzt wollte ich eigentlich noch kurz einen Rechtfertigungseinschub in diesen Vortrag einbauen, um zu begründen, weshalb überhaupt ich zu diesem Thema spreche. Ich bin kein Iranist, zucke vor Ehrfurcht vor Leuten, die dieses Fach betreiben. Ich bin auch im Grunde kein Humorforscher. Im Grunde habe ich zufällig mit vielen iranischen KarikaturistInnen Zeit verbracht und versucht zu verstehen, wie die ticken. Das ist dann alles eingebettet worden in dieses Projekt, das Frau Ortmann schon freundlicherweise erwähnt hat. Hier finden Sie die Links, denen Sie da schnell folgen könnten. Ich wollte nicht die Gelegenheit verstreichen lassen, auch auf die anderen Projekte im Rahmen dieses Zusammenhangs hinzuweisen, die von meinen ganz tollen KollegInnen durchgeführt werden, die zum Teil in Mexiko stattfinden, zum Teil in Indien, zum Teil in Berlin im Senat und in meinem Fall eben mit der iranischen Diaspora, seit ich nicht mehr in den Iran reisen kann. Ein Teil dieses Projektes, und das ist ein Teil, der mir wichtig ist zu unterstreichen, der aber in diesem Vortrag nur randständig sichtbar werden wird. Alle, die wir in diesem Projekt arbeiten, sind gezwungen, nicht nur über Komik, sondern auch mit Komik zu forschen. Das ist das, was sich hinter dieser komplizierten Chiffre versteckt, Humor als epistemische Praxis ernst zu nehmen. Also der Frage nachzugehen, was kann ich denn sehen, wenn ich mit Komik arbeite, anstatt bloß über Komik? Und im Zuge dessen haben wir verschiedene kooperative Projekte lanciert. Und hier zeige ich Ihnen nur schlaglichtartig eines, das ich mit einem Karikaturisten verwirklicht habe, der auch später in dem Vortrag noch genannt werden wird. Sie sehen die Kombination aus Text, verzerrtem Text, Zeichnungen, die zum Teil er, die zum Teil ich angefertigt haben. So, das ist der Ort, von aus dem ich spreche. Diesen Disclaimer muss ich noch um ein weiteres Element erweitern, nämlich indem ich darauf hinweise, worüber ich nicht sprechen werde. Ich werde nicht über die regimenahe Karikaturszene sprechen. Ich werde nicht über den sogenannten Holocaust-Cartoon-Wettbewerb sprechen, nicht über Massoud-e Shojaei Taboori und das iranische Haus der Karikaturen, auch weil ich glaube, dass diese Szene in der Vergangenheit viel zu viel Sichtbarkeit bekommen hat, und andere KarikaturistInnen eben nicht. Lassen Sie uns gerne im Anschluss darüber sprechen, auch in der Diskussion. Für den Moment stelle ich das beiseite. Stattdessen werde ich was tun, was ich noch nie gemacht habe in einem Vortrag. Und ich habe schon ein paar Vorträge über diese Forschung gehalten. Ich werde viele Bilder zeigen von den KünstlerInnen, mit denen ich geforscht habe. In dem Versuch einer kleinen Phänomenologie der Bewegung, ausgehend von diesen Bildern. Bevor ich dazu komme, möchte ich noch kurz über den Titel auch dieser Veranstaltungsreihe nachdenken, weil er mich wirklich zum Nachdenken gebracht hat. Lachen in Krisenzeiten. Ich glaube, in diesem Titel stecken mindestens zwei Punkte, die ich für bemerkenswert halte. Das ist jetzt ein bisschen trivial zu sagen. Es ist einmal Lachen und es ist einmal die Krise. Aber ich werde mich erklären. Es ist die Annahme, dass Krise, die landläufige Annahme, dass Krise eine Art Ausnahme von einem wie auch immer gearteten Normalzustand
darstellt, den es gab oder den es vielleicht gibt, von dem sich die Krise eben abhebt. Ein Normalzustand, der irgendwie okay ist, und dann ein Krisenmoment, das irgendwie nicht okay ist. Und die Krise unterbricht das andere. Das ist eine der Annahmen, die mit dem Begriff Krise verbunden sind. Und eine andere Annahme betrifft das Lachen, nämlich dass Lachen eine Antwort auf solche Krisenmomente sein kann, Perioden, die dann wiederum eine Unterbrechung darstellen, vielleicht ein Ventil, ein Mechanismus, mit dem Menschen das Unerträgliche dieser Krise erträglich machen können. Und ich glaube, da ist viel dran. Für meinen eigenen Fall möchte ich das nochmal gesondert betrachten. Und zunächst mal mit dem Begriff der Krise. Da möchte ich ins Gespräch treten mit einem Kollegen aus Kopenhagen, einem Ethnologen, Henrik Wick, der schon vor geraumer Zeit sich zu dem Begriff Krise Gedanken gemacht hat. Der hat nämlich geforscht bei jungen Männern in Guinea-Bissau in einem Kontext anhaltender politischer Instabilität, kontinuierlicher wirtschaftlicher Prekarität, allgemeiner Unsicherheit, Gewalt rechts, Gewalt links. Und er beschreibt dort etwas, das er Chronic Crisis nennt, chronische Krise, also Krise als Dauerzustand. Krise ist hier nicht mehr die Ausnahme vom Normalen, sondern ist das Normale. Das Wasser, in dem man schwimmt, der Boden, auf dem man steht, aber es ist eben kein verlässlicher Boden. Beziehungsweise eine eigentümliche Art von Verlässlichkeit. Wenn ich weiß, dass ich mich nicht auf die Stabilität des Bodens verlassen kann, bewege ich mich anders. Und genau diesen Bewegungen hat Henrik Wick versucht nachzugehen. Wie reagieren Menschen, wie navigieren Menschen in einer Welt, in der die Krise Grundbedingung ist? Und das, muss ich sagen, ist nicht ganz, ganz weit weg von dem, was mir viele Menschen erzählt haben, die mir bei meiner Forschung begegnet sind, im Iran und in der iranischen Diaspora. Vor allem KarikaturistInnen eben. Auch eigentlich egal, wie alt sie waren. Die meisten meiner GesprächspartnerInnen sind kurz oder wenige Jahre nach der Revolution geboren. Präsent ist bei allen, entweder über das familiäre oder das persönliche Gedächtnis, Erinnerungen über die Repression der Schah-Diktaturen aus den 70er Jahren, der Revolution 78, 79, dann, man könnte sagen, die Neuerfindung letztlich bekannter Formen der Repression in den 1980er Jahren, der Iran-Irak-Krieg und wie eng alles sich dann angefühlt hat. Die 1990er Jahre mit Rafsanjani als Präsident, der auch weiterhin politische Gegner konsequent hat verfolgen lassen. Die Reformjahre später haben viele als Jugendliche erlebt, die dann aber doch nicht so gut funktioniert haben als Reformjahre. Danach Ahmadinejad, der manchmal als der iranische Trump bezeichnet wurde. Die grüne Bewegung, die sich als riesige Massenbewegung im Iran etabliert hat, um gegen die sagen wir mal, zweifelhafte Wiederwahl Ahmadinejads sich einzusetzen. Das alles ist Teil der Erinnerung und das noch eingebettet in eine Wirtschaftskrise, die im Grunde, könnte man sagen, seit dem Ölboom der 1970er Jahre kontinuierlich anhält. Will heißen, Krise ist für die Leute, mit denen ich gesprochen habe, kein Ausnahmezustand, sondern das lebendige, der lebendige ist Zustand ihrer Normalität. Krise ist das, worin sie aufgewachsen sind, worin sie leben. Mit Nuancen, mit Tendenzen, aber jedenfalls nicht als Moment, der sich abhebt von einem Normalzustand, der irgendwie okay ist. Jetzt noch zwei Sätze zum Lachen. Und hier, wenn ich über Lachen nachdenke, komme ich immer wieder zurück auf dieses eine Buch von Donna Goldstein, Laughter Out of Place, ein ganz großartiges Buch. Sie hat geforscht in einem Armenviertel in Rio de Janeiro mit Frauen, die ganz unbeschreibliche Gewalt erfahren haben. Brutalste Unterdrückung, Vergewaltigung. Und die trotz allem lachen. Trotz allem oder vielleicht gerade wegen all diesem. Über das Schrecklichste, über die Vergewaltigung, die sie selbst erlebt haben. Und Donna Goldstein sagt, dieses Lachen ist ein Überlebensmechanismus.
nicht so sehr ein Ventil. Die Frauen machen Witze über diese Vergewaltigung, über diese Gewalt der brutalsten Art, weil das Leid einfach zu groß ist, um es direkt zu tragen. Lachen in Krise. Aber, und das hat jetzt mit meinem Thema zu tun, Karikatur ist nicht dieses Lachen. Karikatur ist langsam. Sie ist auch irgendwie einsamer. Sie ist absichtlicher. Man setzt sich hin, wenn man eine Karikatur zählt. Man zieht eine Linie, dann noch eine, dann verwirft man wieder eine Linie, dann fängt man neu an. Das ist kein spontaner Ausbruch. Das ist auch kein gemeinsames Lachen, kein kollektives Ventil. Beim Zeichnen wird kaum gelacht. Selbst beim Gemeinsamen wenig. In Karikaturausstellungen, weiß nicht, ob Sie schon welche besucht haben, wird wenig gelacht und vor allen Dingen nicht laut. Karikatur als Praxis hat eine andere Logik als das Lachen. Eine andere Bewegung. Was also tut Karikatur, wenn Krise als Begriff, als Rahmung nicht so richtig funktioniert und wenn Lachen auch nicht funktioniert? Was tut Karikatur? Das ist letztlich die naive Frage, der ich auch hier nachgehen möchte. Und zwar möchte ich das tun, wie angedeutet, anhand von Porträts. Anhand von Porträts, die Sie bitte als Skizzen von Bewegung verstehen. Lassen Sie mich anfangen mit Ardeşir Mohassez, geboren 1938, gestorben 2008. Das Bild haben Sie bereits gesehen, ne? Ich will es nicht nochmal beschreiben, aber ich will überlegen, welche Bewegungen diesem Bild zugrunde liegen. Wie gesagt, Ardeşir Mohassez hat das 1978 gezeichnet, in New York, bereits im Exil also. Der hatte den Iran verlassen, ohne sicher zu sein, dass er nie zurückkehren würde. Erstmal nur hat sich eine Gelegenheit ergeben und dann nach der Revolution dachte er, es vielleicht besser im Exil zu bleiben, weil aus seiner Sicht das neue Regime nicht besser war. Er blieb. Er zeichnete weiter, las aber jeden Tag Zeitungen aus dem Iran. Jahrzehnt um Jahrzehnt in seiner New Yorker Wohnung, weitgehend zurückgezogen, kaum Interviews, kaum öffentliche Auftritte, ging seine Spaziergänge, setzte sich in ein Café, zeichnete. Aber jetzt möchte ich Ihnen seine Hand zeigen.

0: Das ist Mohassez Hand aus den frühen 1970er Jahren, aufgenommen von Bahman Mahsoglu, veröffentlicht in der Dokumentation von 2012. Die Hand schwebt über dem Papier. Das ist ein Loop einer kleinen Sequenz, den ich erstellt habe, um auf diese Bewegung zu fokussieren. Die Hand schwebt über dem Papier. Zwar nicht ruhig, aber auch nicht entspannt. Sie sucht und wartet auf den richtigen Moment, sucht den richtigen Moment, den Punkt, um die Linie zu setzen. Und das sind seine Hände, vielmehr die Sehnen seiner Hände. Vermutlich wenige Augenblicke vor oder nach dieser Sequenz, in der er gezeichnet hat. Mohassez sitzt ruhig in einem Sessel, die Hände ineinander gelegt, einander haltend, eine augenscheinlich entspannte Pose. Aber man sieht die Hände trotzdem arbeiten. Sie spannen, entspannen, es bewegt sich was unter der Haut. Sehnen, die sich anspannen, entspannen, die arbeiten. Dreißig Jahre später, in seinem Apartment in New York. Die Hand ist älter und die funktioniert nicht mehr so wie früher. Das hat auch mit seiner Erkrankung zu tun. Die Sehnen versagen langsam, das Zittern nimmt zu. Und trotzdem zieht die Hand weiter Linien. Und auch sie sucht weiter. Als er sich mal die rechte Hand verbrannt hat, hat er die linke benutzt. Als das Zittern zu stark wurde und insgesamt nicht mehr zeichnen konnte, hat er Collagen erstellt. Er hat nie aufgehört. Und gesagt hat er, ich bin nur ein Reporter. In einem der ganz wenigen Interviews, die er gegeben hat, hat er das gesagt. Er hat gesagt, Karikatur verändert nichts, Kunst verändert nichts. Was Karikaturisten tun können, ist festhalten, dokumentieren, damit die Menschen in der Zukunft wissen, wie es heute war. Das klingt einigermaßen bescheiden. Vielleicht ist es das auch, aber ich glaube, da steckt mehr drin als Bescheidenheit. Mohassez hat nicht gezeichnet, um zu überzeugen. Der hat auch nicht gezeichnet, um Druck zu machen, zu agitieren oder irgendeine Bewegung zu unterstützen. Er hat gezeichnet, weil er zeichnete. Das Bild, das wir vorhin gesehen haben, ist kein Protestbild. Es appelliert an gar nichts. Es klagt auch nicht an. Es zeigt. Und es hält das Gezeigte in einem Rahmen fest, ohne es aufzulösen. Die Lämpchen neben dem Gehängten, die Kapelle neben dem Galgen, die Party neben der Hinrichtung, alles gleichzeitig, einfach so nebeneinander. Bloß die Kinder, die die Hand so vor den Mund halten, gar nicht dramatisch, aber ein wenig schüchtern, die scheinen irgendwie irritiert oder verwundert. Die scheinen irgendwas zu spüren, dass irgendwas nicht in Ordnung ist. Vielleicht spüren sie diese Dissonanz von zwei unvereinbaren Elementen, die hier im selben Rahmen sitzen, ohne aufgehoben werden zu können. Und diese Unruhe, die steckt auch in den Händen, diese Verunsicherung. Das, was in dem Bild steckt, steckt auch in den Händen, die über dem Papier schweben und in den Sehnen, die sich anspannen und wieder lösen, ohne dass die Hand sich wirklich sichtbar bewegen würde. Das ist keine Lähmung, das ist auch keine Aufgabe und es ist auch kein Verkrampfen. Es ist Bewegung, die sich nach innen gefaltet hat, die nicht nach außen drängt, die gar nicht auf Wirkung zielt, aber Bewegung, die da ist, die aushält, die vielleicht auf Englisch, die suspended ist. Mit dem englischen Begriff Suspension lässt sich das vielleicht schön fangen. Sie ist in einem Schwebezustand, der aber von Spannung gekennzeichnet ist. Da steckt Spannung drin, da steckt unglaublich viel Spannung drin, ohne dass eine große Bewegung sichtbar würde. Ich bin nur ein Reporter. In dem nächsten Porträt möchte ich mich Jawad Alizadeh zuwenden. Und ich zeige Ihnen ein Bild, das zu den ersten Karikaturen gehört, die mir im Iran begegnet sind. Und auch da habe ich nicht verstanden, was daran Karikatur war. Kennt jemand das Bild zufällig? Es gibt Vermutungen. Wir sehen ein Gesicht, schwarzer Anzug, schwarze Silhouette, weißes Hemd, schwarze Krawatte, ein Männergesicht, ernst, zurückgezogen irgendwie, mit großen dunklen Augen und auf dem Kopf ein Hut, aber kein gewöhnlicher Hut. Der Hut hat die Form einer Eule, einer stilisierten Eule, fast kindlich, mit zwei großen runden Augen und ein kleiner weißer Schnabel. Der Titel des Bildes lautet Tasvir Hedayat, das Bild von Hedayat. Das ist Sader Hedayat, oder genauer, das ist Javad Alizadehs Porträt von Hedayat, einem der bedeutendsten und bekanntesten iranischen Schriftsteller in des 20. Jahrhunderts. Insbesondere bekannt für seinen Kurzroman Die blinde Eule, Bufekur. Einen ganz eigenwilligen, wirklich dunklen Kurzroman. Da steckt obsessive Liebe, Wahnsinn, Wirklichkeit und Albtraum fließen ineinander, Selbstmordfantasien. Und Hedayat hat sich in der Tat selbst, ich glaube 1951, in Paris das Leben genommen. Er war noch nicht mal 50 Jahre alt. Wir haben hier vier Augen auf dem Bild. Augen, die aus dem Bild herausschauen, wieder zu uns. Hedayats Augen und die Augen der Eule. Der Mann scheint erschöpft, irgendwie wachsam vielleicht, vielleicht auch ein bisschen misstrauisch. Aber der Blick der Eule sticht. Unmissverständlich, so als würde das Bild zurückschauen auf diejenigen, die es betrachten. Aber warte mal, ist die Eule nicht eigentlich blind? Bufekur? Alizadeh hat dieses Bild 1977 gezeichnet, ein, zwei Jahre vor der Revolution. Und damals war der Raum schon eng für Satire, zumindest für politische Satire im Iran. Und in den 80ern, während des Iran-Irak-Kriegs, wurde der Raum noch enger. Da gab es im Grunde kaum Platz für Karikatur, überhaupt für Dinge, die zum Lachen bringen sollten. Und der Krieg dauerte von 1980 bis 88, 800 Kilometer Frontlinie, hunderttausende Tote, eine Gesellschaft im Ausnahmezustand, und zwar im buchstäblichen Sinne, Kriegszustand, Zensur, Mobilisierung, Zerstörung. Und Alizadeh war im Iran und hat gezeichnet. Karikaturen. Nicht für große Zeitungen, nicht für ein breites Publikum, der hat seine eigene Zeitschrift gemacht. Tanso Karikatur, Humor und Karikatur. In seinem eigenen Keller herausgegeben. Mit wenig Geld, wenig Resonanz, aber kontinuierlich. Er ist geblieben. In seinem Atelier, an seinem Tisch, an seinem alten Computer. Immer weiter, durch alle Präsidentschaften hindurch. 30 Jahre. Und was hat er vor allem in dieser Zeit gezeichnet? Viele würden sagen, Belangloses, wie das hier. Fußballmannschaften, Karikaturen von Fußballmannschaften. Das ist, wenn ich mich nicht ganz täusche, die argentinische Nationalmannschaft bei der Weltmeisterschaft muss das gewesen. Man merkt, dass ich mich mit Fußball super auskenne. Tans Hoye Jame Jahani, Weltmeisterschaftshumor. Das hat er gezeichnet. Oder Cartoons über Fernsehserien. Lustiges. Karikaturen über Comedians aus Hollywood. Schauen Sie mal hier. Da zeichnet er den Hauptcharakter seiner Zeitschrift, Tanso Karikatur. Belanglos, vielleicht. Vielleicht ist es belanglos, aber es ist spielerisch. Spielerisch in einer Zeit, in der eigentlich kaum Spielerisches vorhanden war. Gegen alle Widerstände, trotz aller Behördengänge, weil das Weitermachen selbst, das in Bewegung bleiben, das Nicht-Aufhören, das Erscheinen seiner Zeitschrift, das war die eigentliche Antwort auf die Bedingungen, unter denen er gelebt hat. Weitermachen. machen, weitermachen, weitermachen, spielerisch. In einem Rahmen, in dem Spielerisches kaum möglich schien. Dann hat er zu derselben Zeit aber doch noch was anderes gemacht. Und das erinnert ein bisschen an das Bild, das ich eingangs von ihm gezeigt habe. Nämlich sowas. Das ist in der Tat, ich glaube, die erste Karikatur, die ich im Iran gezeigt bekam. Und auch bei diesem Bild verstand ich nicht, was es dabei mit Karikaturen zu tun haben sollte. Eine Hand, sie hält einen Stift und der Stift durchbohrt die Hand, die ihn hält. Kein Blut, kein Drama, nur die ruhige, präzise Feststellung, das Zeichnen geht durch dich hindurch, hinterlässt Spuren. Es kostet etwas. Er selbst schrieb dazu, penetrating pen, my visual signature, showing hardness, but sweetness of writing and drawing. Der Stift, der durchgeht, meine visuelle Unterschrift, zeigt die Härte und die Süße des Schreibens und Zeichnens. Diese Art von Karikaturen hat er in einem Buch auch herausgegeben, das den Titel trägt, der dann für eine ganze Stilrichtung bildend wurde. Karikature Jedi. Die ernste, ehrliche Karikatur. Kurzer Zwischenbefund. Ich habe noch niemanden lachen gesehen und gehört in diesem Raum, obwohl ich schon eine halbe Stunde über Karikaturen spreche. Das ist ein gutes Zeichen. Ardeşir Muhassez hat gesagt, er sei ein Reporter. Ali Zadeh sagt das nicht und er ist auch keiner. Aber er ist eben der Einzige, der in den 80ern konsequent, als es im Iran kaum Luft zum satirischen Atmen gab, könnte man sagen, geschweige denn zum Witze machen, beharrlich die Gänge der Ministerien und Behörden aufgesucht hat, Klinken putzte noch und nöcher, um einfach seine Zeitschrift drucken zu können. Belanglos hin oder her. Für Ali Zadeh geht es um Kontinuität, nicht um Abbruch oder Aufbruch oder Ausbruch. Nicht der große Moment des Widerstands, nicht die Dokumentation politischer Gewalt. Einfach nur erscheinen und machen. Bewegen. Immer weiter. Die nächste Seite füllen, den nächsten Schritt. Die Weigerung, unsichtbar zu werden. Kombise Derambakhsh, der Superstar der iranischen Karikatur, könnte man sagen. Geboren 1942, gestorben an Covid 2021. Ich zeige Ihnen zwei unterschiedliche Bilder von ihm. Das erste, eine Szene an einem Schalter, vielleicht bei der Polizei, Sicherheitskontrolle, könnte auch Flughafen sein. Vielleicht kennen manche von uns diese Situation auch. Ein Beamter in Uniform öffnet einen Koffer und in dem befindet sich ein kleines schwarzes Tintenfässchen, ein Füller, ein weißes Blatt Papier. Die Figuren haben keine Gesichter. Die Linien sind tadellos, präzise, diszipliniert, nichts übertrieben, nichts schreit. Genau das ist das Markenzeichen von Kombise Derambakhsh. Und das ist seine Linie, genau diese unglaublich disziplinierte, sparsame, kontrollierte Linie, die fast schon brutal ist in dieser Sparsamkeit, mit den gesichtslosen Figuren, die harten Konturen, keine überflüssige Geste, als wäre Zurückhaltung das eigentliche Thema. Und jetzt das zweite Bild. Hier sehen wir einen relativ klassischen Miniaturrahmen, also der persischen Miniatur mit einer abgeschnittenen Ecke oben, Blumen, Ornamentik, eine zierliche Figur rechts unten in einem traditionellen Gewand, ein Springbrunnen in der Mitte mit Punkten, alles im Grunde auch symmetrisch angeordnet, sauber, geordnet, in richtigen Proportionen. Und dann kommt von links, halb ins Bild eingebrochen, ein Kopf, kahl, schwer, Tiefliegenden schwarzen Augen, dicken Wangen und dem Mund offen, kleine spitze Zähne wie so ein Albtraum. Mann in Anzug und Krawatte. Schaut nicht in das Geschehen, sondern heraus. Vielleicht wieder uns an. Das ist Teil seiner Serie, die er nennt Miniature des Jahr, schwarze Miniaturen. Eine Reihe von Bildern, auch als Buch erschienen 2016, in denen er die Welt der klassischen persischen Miniatur, die auch makellos, harmlos, harmonisch geordnet, dann mit Figuren und Ereignissen konfrontiert, die nicht reingehören, die nicht passen. Monster, die in die Ornamentik einbrechen, dunkle Gestalten, die aus den Ritzen hervortreten, Gewalt, die die Sauberkeit der Miniatur stört, das Böse, das aber nicht von außen kommt, sondern aus dem Innern, der Form irgendwie selbst. Gezeichnet hat der Rambach diese Serie in der ersten Hälfte der 1970er Jahre, veröffentlicht auch mit großen Ausstellungen in Teheran 2016. Der gehört zur selben Generation wie Mohassez und Alizadeh eigentlich. Irgendwie dazwischen, Generationen, die unter dem Schah aufgewachsen sind, die dann ein bisschen unter der Islamischen Republik gearbeitet haben, aber er ist bekannt für einen Stil, der klar und zugänglich wird, fast naiv, höchst kontrolliert, und eingebettet in dieses höchst Kontrollierte kommt dann sowas Verstörendes. Der Dambach ist anders als Jawad Alizadeh ausgewandert, und zwar kurz nach der Revolution, und anders als Mohassez ist er zurückgekehrt, nämlich 2003. Davor hat er 25 Jahre in Deutschland gelebt. Die Hoffnung hat ihn zurückgeholt. Seit seiner Rückkehr in den Iran hat er keine, auch nur ansatzweise politische Karikaturen mehr gezeichnet. War eben in Teheran dann ein Superstar, hat die großen Galerien bespielt, erhielt von der französischen Botschaft den Ordre National de la Légion d'Honneur für sein großartiges Werk, hat Ausstellungen in aller Welt gehabt. Und hier sehen Sie ihn die Linie ziehen. Freihändig gezogen ist die Linie nicht so makellos wie die veröffentlichten, das ist völlig klar. Aber sie ist dennoch von deutlicher Klarheit. Das ist keine suchende Hand oder zögernde. Die Hand weiß genau, was sie tut und wo sie hinführt. Und sie weiß auch genau, was sie nicht tut. Es ist diese makellose, disziplinierte, aber eben auch gesichtslose Linie, die er führt. Vielleicht ist das eine Stilentscheidung, vielleicht ist das aber auch gelebte Bedingung, Zurückhaltung und Selbstkontrolle, die sich aus der Notwendigkeit der Praxis in seine Kunst eingeschrieben hat. Nicht die Zensur von außen, sondern die Kontrolle von innen, die alle, die im Iran zeichnen, ausüben müssen. So, und dann mit genügend Abstand, also nachdem es 40 Jahre in der Schublade lag, eben doch. Das Monster, das einbricht in die Form, 40 Jahre versteckt. Die Porträts, die ich bisher skizziert habe, haben sich vor allen Dingen mit der Vergangenheit beschäftigt. Und jetzt möchte ich einen kleinen Sprung unternehmen. Deswegen ist das kein Porträt, das sich auf eine Einzelperson fokussiert, sondern auf vier. Auf vier Leute: Tuka Neyestani, Mana Neyestani, Arvin, Sharoye Muazami. Alle miteinander befreundet. Hier sehen Sie die. Vier iranische KarikaturistInnen, die haben während eines Covid-Lockdowns beschlossen, so einen Videopodcast zu machen und auf YouTube zu stellen. Also mit anderen Worten, hier sehen Sie vier iranische KarikaturistInnen in Krisenzeiten, aber Sie sehen auch, dass nicht gelacht wird. Rechts oben sehen Sie Tukar Nayastani, das ist der älteste von denen, der lebt seit 2011 in Toronto. Dort hat er für einen iranischen Exil-Fernsehsender gearbeitet, für iranische Exilmedien gezeichnet. Seit Trump 2 hat er seine Jobs verloren, weil viele dieser Einrichtungen dann keine Finanzierungsquelle mehr hatten. Der zeichnet seit Monaten jeden Tag eine Karikatur von Reza Pahlavi, dem Sohn des letzten Schah, der sich Hoffnung auf die Machtübernahme im Iran gemacht hatte. Und dafür erntet er massive Anfeindungen im Netz. Unten mit dem Hut sehen Sie seinen kleinen Bruder, Mana Nayastani. Der ist 13 Jahre jünger. Und er ist 2006 über Dubai, die Türkei, dann Malaysia, dann China, dann wieder Malaysia, 2 Jahre warten, nach Frankreich geflohen und lebt dort seit 15 Jahren in Paris. Der war zuvor festgenommen und inhaftiert worden, weil er einen Cartoon in der Kinderzeitschrift wohlgemerkt veröffentlicht hat, die zu Demonstrationen und massiver Polizeigewalt geführt haben. Da wurden Dutzende Protestierende getötet und das wollte man alles ihm anheften. Der hat auch Comicbücher gezeichnet, aber er zeichnet vor allen Dingen Editorial Cartoons, also Zeitungskarikaturen. Jede Woche 4 bis 5 Stück zum tagespolitischen Geschehen im Iran und verdient damit sein Geld. Unten rechts sehen Sie Shahroyar Moazami. Die ist wiederum 13 Jahre jünger als Mana Nayastani. Und die ist mit den beiden gut befreundet. Die lebt seit 2015 in Montreal. Tukar wurde dort ihr Mentor, weil Toronto nicht so weit weg ist. Der hat ihr dann Jobs vermittelt. Und während sie in Teheran Malerei studiert hatte, hat sie dann in Montreal angefangen, Karikaturen zu zeichnen. Für eben diese Plattform, um sich ein bisschen Geld zu verdienen. Über den Iran, über die Islamische Republik, über das, was Frauen dort erleben. Und dann hat sie damit aufgehört. Arvin, der Einzige, der sich bewegt, den sehen Sie oben. Der ist im selben Jahr geboren wie ich, hat den Iran nie verlassen. Der hat viel gezeichnet und gemalt. Er hat Kalender mit seinen eigenen Karikaturen gedruckt und Underground an Freundinnen und Bekannte verteilt. Limitierte Auflage. Der hat Ausstellungen gemacht, unter anderem mit Kombis Derambach. Der hat zeitweise die Teheran Cartoon Biennale organisiert. Er hat Bücher geschrieben. Als Teenager ist er verhaftet worden und inhaftiert, weil er eine Karikatur zu Blutgeld veröffentlicht hat und zu den unterschiedlichen Raten für Männer und Frauen diesbezüglich. Der wollte immer weg, konnte aber nicht. Erst war es eigentlich okay, mit Mana und Tukar in Teheran jeden Tag ins Café Shuka gehen. Und dann ging erst Mana weg, dann ging Tukar weg, dann musste er sich um seine alte Mutter kümmern, dann ging die Währung in den Keller, dann wurde das Visum abgelehnt, dann wurde er krank und im Februar 2025 starb er. Und hier sind sie noch zusammen, 2022 in einem Zoom-Call. Ohne Lachen. Das sind die Karikaturen von Tukar, der Reza Pahlavi zeichnet. Tag aus, Tag ein, mindestens ein Bild, seit Monaten, ohne irgendwas dafür zu bekommen, auf seinem Telegram-Kanal. Die Farbe Gelb hat er hinzugefügt, seit ein Fan von Pahlavi auf das Grab von seinen Eltern uriniert hat und ein Bild von Tukar zum Zuschauen daneben gestellt hat. Angetrieben ist er vom Hass auf Donald Trump und auf Reza Pahlavi. Manche sagen, er ist besessen. Mana zeichnet Editorial Cartoons. Jede Woche 4 bis 5 zum politischen Geschehen im Iran, habe ich gesagt. Hat Millionen Follower, verdient so seinen Lebensunterhalt. Macht auch manchmal Bücher, unter anderem über seine Flucht. Und das ist von März 2026, 3 Monate alt. eine Toilette von oben gesehen. Diejenigen, die aus seiner Sicht die Islamische Republik tragen, stehen auf der Klobrille. Eine Hand zieht die Spülung. Kein Text, keine Erklärung, nüchtern, fast beiläufig. Das ist eine Karikatur von Shahroyar Moazami, kurz nach ihrer Ausreise aus dem Iran. Ein Taxi von innen, die Rückbank, eine Frau sitzt in der Mitte, eingequetscht zwischen zwei Männern. Die Männer breiten sich aus, lassen ihr kaum Raum, bekrapschen sie mit mehr Händen, als sie eigentlich haben dürften. Und das Gesicht der Frau ist nicht zu sehen, sie kann sich nicht bewegen. Ich würde sagen, sie kann auch kaum atmen. Das ist ein Kalender, wie Arvin sie verteilt hat, in limitierter Auflage. Ich bin glücklich, Nummer 26 von 100 besitzen zu dürfen. Und das ist, wie Arvin von Mana während dieses Zoom-Calls gezeichnet wurde, als Energiebündel. Als Energiebündel, wie er, glaube ich, auch in seiner Beweglichkeit hier sichtbar wurde. Ständig unterwegs, immer in Teheran, ständig unterwegs, von einer Galerie zu einem Café, zu einem Sandwichladen, jemanden einen Kalender in die Hand drücken, ins nächste Café, zu einer anderen Galerie, Leute treffen, Witze reißen, meist über sich selbst, über sein Lispeln, über seine Inhaftierung. Was Mana nicht gezeichnet hat hier, ist die Verzweiflung, sind die Tränen, die Arvin in den Augen hatte, als er gesagt hat, ey, ihr seid alle weggegangen. Die Traurigkeit, die Einsamkeit, die Arvin in sich trägt. Alle wollen weg, alle gehen, sagt er. Sogar Kambis ist gestorben. Jetzt will seine Frau auch weg. Es wird langsam einsam hier, hat er gesagt. Er bleibt und ist in Bewegung. Jetzt komme ich langsam zum Ende. Und springe im Grunde bis in Februar 2026. Da war ich nämlich in Montreal und habe Tuka und Charoyek getroffen. Und wir saßen an einem Freitagabend in einer Kneipe. Ich war super aufgeregt, weil ich Tuka noch nie zuvor gesehen hatte und weil der von fast allen meiner GesprächspartnerInnen als großes Vorbild beschrieben wurde. Einer der wirklich großen, tollen Zeichner. Da sitzen wir da. Tuka erzählt mir, wie sehr er Arvin vermisst, wie Arvin ihm Teheran ganz neu gezeigt hat, mit dem Café Shuka, ein Rückzugsort für Künstler und Intellektuelle, wo man frei sein konnte, wie er sagte, wo er dann jeden Tag hinging, sagte Tuka, bis er auswanderte. Er erzählte mir davon, wie er von den Royalisten angefeindet wird, die das Grab seiner Eltern geschändet haben. Er erzählt mir davon, wie er sich von Charoyek jetzt gesehen fühlt, ähnlich wie er sich von Arvin früher gesehen gefühlt hat. Er erzählt davon, wie mit Trump seine Jobs verloren hat und wie sehr Reza Pahlavi verabscheut, wie das Café in Toronto während Covid geschlossen hat, an dem er eigentlich immer gezeichnet hatte. Und jetzt sitzt er jeden Tag in seinem Auto auf dem Parkplatz vor McDonald's mit einem Kaffee to go und zeichnet dort die Bilder, die ich ihm gezeigt habe. Dann gehen wir nach Hause und in der Nacht beginnt der Angriff der USA und Israels auf den Iran. Mana schrieb mir am nächsten Tag, ich bin froh und traurig zugleich. Froh, dass Khomeini tot ist, traurig, dass es erst jetzt passiert. Wie es meiner Familie geht, weiß ich nicht. Und dann zeichnet er die Toilette. Einen Tag später treffe ich Charoyek in einem Café und die sagt mir, wie sie sich freut, dass Khomeini getötet wurde und wie sie und Tuka sich gestritten haben. Weil er den Angriff von Trump, diesem Faschisten, nicht akzeptiert, wie groß auch immer sein Hass auf das iranische Regime ist. Arvin hat mir 2018 in einem Gespräch gesagt, ich will auch weg, aber sogar mein Touristenvisum wurde abgelehnt, also bleibe ich hier. Aber wo soll ich hin? Hier. Wo sollen wir hin? Ganz egal, ob Krieg ausbricht oder nicht. Er ist nicht weggegangen, er ist gestorben. Ich habe im Abstract zu diesem Vortrag gefragt, was können Karikatur und Humor leisten, wenn Gewalt, Macht und Alltag so ineinander greifen? Eine eigenartig blöde Frage, muss ich sagen. Weil die Antwort ist kurz wie einleuchtend. Nichts. Können überhaupt nichts leisten. Aber es geht auch nicht darum, was Karikatur leisten kann. Es geht eher darum, was es ist und welche Bewegung passiert. Welche Bewegung diese Karikatur ermöglicht. Also von welchen Bewegungen werden diese Karikaturen getragen. Und welche Bewegungen entstehen durch sie. Nochmal, Lampions über dem Gehängten, Party und Hinrichtung, das Unvereinbare in einem Rahmen zwingen, stehen lassen, nicht auflösen, weitermachen. Nochmal ein Zitat von Arvin. Du gehst vor die Tür und siehst die Karikatur. Gestern hatte ich 7 Panikattacken. Mein philosophisches Problem ist, das Leben bloß eine große, dicke Karikatur? Sie haben gesehen, welche Spuren von Bewegungen sichtbar werden. Manche suchend, manche brutal diszipliniert, manche auch spielerisch, viele verzweifelt, manche gemeinsam, aber doch viele einsam. Wenn es keine Krise ist, sondern Normalzustand, dann gibt es kein Herauskommen, dann kann es kein Ankommen geben von dieser Bewegung. Und wenn Lachen nicht funktioniert, dann bleibt auch die Erleichterung eines Ventils versagt. Dann bleibt im Grunde vor lauter Schmerz bloß die Karikatur. Vielen Dank, dass Sie bis dahin bei mir waren.
1: Das war der Vortrag der öffentlichen Ringvorlesung Lachen in Krisenzeiten, Formate, Milieus, Konfrontation vom 16.06.
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2: Einen wunderschönen guten Tag und herzlich willkommen zum Wochenendmagazin Mittendrin kompakt mit dem Wichtigsten aus den Landkreisen Göttingen und Northeim. Sie hören das Stadtradio Göttingen auf der 107,1. Mein Name ist Carsten Gräf und ich begleite Sie durch die kommende Stunde. Ich freue mich sehr, dass Sie eingeschaltet haben. Unsere heutigen Themen werden unter anderem eröffnet. Benita Heukamp berichtet über das neue Lernloft an der BBS Ritterplan. Motiviert. Nico Mader interviewt die SPD-Bürgermeisterkandidatin für Duderstadt, Katja Neumann. Und schweißtreibend. Lasse Dreier war bei dem diesjährigen Dies Academicus. In die Stunde starten wir jetzt aber mit Musik, und zwar mit Is It True?

0: An der BBS Ritterplan wurde das Lernloft feierlich eröffnet. Ein moderner Ort zum Lernen, der alle Lerntypen ansprechen soll. Benita Heukamp hat sich den Raum angeschaut.
1: Welche Lernbedingungen brauchen junge Menschen? Wie können sie am besten arbeiten? SchülerInnen der BBS 3 haben sich mit ihren eigenen Lernprozessen auseinandergesetzt und ein Modell ihrer optimalen Lernumgebung entworfen. Ganz wie das Pappmodell sieht das neue Lernloft an der BBS Ritterplan nicht aus, es finden aber viele Wünsche Berücksichtigung. Inwiefern die SchülerInnen von dem neuen Raumangebot profitieren, verrät Schulleiter Armin Oberländer.
2: Die Idee dahinter war schon seit einigen Jahren, dass wir eine andere Form des Lernens brauchen, damit wir Schüler viel besser und viel individueller abholen können, wo sie aktuell stehen und dann eine Entwicklung anschieben können, die sie erfolgreich zu einem Ziel führen kann. Und das Umfeld, das man dafür braucht, ist in einem normalen Klassenraum nicht immer so einfach zu realisieren. Und mit dem Lernloft jetzt hier haben wir sehr viele unterschiedliche Bereiche, Räumlichkeiten, in denen ganz unterschiedliche Lernphasen, Arbeitsphasen zeitgleich stattfinden können.
1: Wo früher 4 Klassenzimmer waren, befinden sich nun moderne, lichtdurchflutete Räume. Es gibt einen angeschlossenen Raum für Vorträge. Der große Hauptraum bietet verschiedene Arbeitszonen. Von dem lauteren Bereich für Gruppenarbeiten bis hin zu Arbeitsplätzen für Einzelarbeit und 2 abgesonderten, ruhigeren Kabinen sollen alle Lerntypen bedient werden. Saniert wurde der Agrartrakt im 1. und 2. Obergeschoss der BBS Ritterplan. Das Lernloft steht jetzt im 1. Obergeschoss allen SchülerInnen offen. Gekostet haben die gesamten Arbeiten rund 500.000 Euro. Investitionen, die sich lohnen, so der Dezernent für Jugend, Bildung, Kultur und Soziales, Konrad Finger.
3: Für den Landkreis ist es wichtig, in alle Schulen zu investieren. Denn Schulen sind für uns weit mehr als nur Einrichtungen, an denen junge Menschen Bildungsabschlüsse erwerben können. Schulen sind Orte, an denen junge Menschen wachsen und sich im wahrsten Sinne des Wortes ausbilden sollen. Und sie sind für alle zugänglich, egal ob arm, reich, ob zugewandert oder nicht. Und deswegen sollen Schulen für uns Orte sein, die auch einen Beitrag dazu leisten, dass es Chancengleichheit für alle gibt, dass alle Menschen nach ihren Fähigkeiten und Möglichkeiten sich entwickeln können.
1: Nicht umsonst heiße es, der Raum sei der dritte Pädagoge, so Finger. Das neue Raumangebot biete nun alle pädagogischen Möglichkeiten, damit die SchülerInnen flexibel lernen können.
0: Das war ein Beitrag von Benita Heukamp. Sie war zur Eröffnung des neuen Lernlofts in der BBS 3 in Göttingen.

0: Sie rückt die Sozialpolitik in Duderstadt in den Fokus. Mit der SPD-Bürgermeisterkandidatin Katja Neumann aus dem Ortsteil Breitenberg soll ein Schwerpunkt auf der Vereinbarkeit von Familie und Beruf liegen. Welche Probleme sie dort wahrnimmt und welche Themen ihr noch wichtig sind, hat sie Nico Marder in einem Interview dargestellt. Sie hören nun einen Ausschnitt aus dem Gespräch.
1: Denn ist ja ein Thema, was Sie sozusagen groß gemacht haben oder für sich groß machen im Wahlkampf auch immer, die Vereinbarkeit von Familie und Beruf. Ist mal ganz konkret gefragt, wie möchten Sie denn oder welche Impulse möchten Sie denn da setzen, wenn Sie selbst in der vorzüglichen Position sind, dem Rat zukünftig Vorschläge zu machen und eigene und mit einer Verwaltung im Rücken eigene Vorschläge auch erarbeiten können?
2: Also es geht um Verlässlichkeit. Es geht um Verlässlichkeit von Angeboten. Eltern, die Kindergarten- oder Krippenkinder haben, müssen wissen, wenn sie ihr Kind morgens in die Einrichtung bringen, dass dieses Kind auch betreut wird und dass es nicht wieder mitgenommen werden muss. Es gibt gesetzliche Vorgaben, die Träger sind auch an Personalmindeststandards gebunden und es gibt immer mal wieder Situationen, wo auch Personal ausfällt, wo auch mehr Personal ausfällt. Dann muss es aber eine Lösung geben im Hintergrund, dass dann Ersatzkräfte bereitstehen. Die Standards, die das NKITA-G vorgibt, das sind Mindeststandards. Jeder Stadt und jedem Träger ist es benommen, sozusagen auch mehr Vertretungspersonal bereitzuhalten. Und das ist aus meiner Sicht ein Thema, was wir mit den beauftragten Trägern, die Stadt selber ist ja nur Träger von 3 Einrichtungen, was dann auch besprochen werden muss, wie das umgesetzt werden kann. Weil ein nicht betreutes Kind bedeutet ein Elternteil, was nicht an seinem Arbeitsplatz erscheinen kann, bedeutet ein Arbeitgeber, der sozusagen sein Angebot nicht umsetzen kann. Und das zieht sich dann so ein Stück weit durch. Und ich kenne inzwischen auch viele Menschen, die echt verzweifelt sind, weil immer wieder diese Tagesbetreuung nicht gut oder nicht genutzt werden kann und die aber einfach nicht die familiären Ressourcen haben, das mit einer Oma, mit einem, was weiß ich, mit einer Tante oder einem Onkel aufzufangen und dann tatsächlich in der Organisation ihres Alltags massiv beeinträchtigt sind. Ich kenne Familien, die teilweise nur noch versetzt gearbeitet haben, um sicherzustellen, dass die Kinderbetreuung funktioniert.
1: Jetzt muss ich mal aus ganz naiver Göttingen-Stadtradio-Perspektive fragen, weil ich natürlich keine Kinder in Duderstadt habe und sie nicht betreuen muss. Aber war das tatsächlich so, wenn Sie im Anfang gesagt haben, dass Verlässlichkeit, dass es wirklich schon mehrmals so Elemente gab, wo Sie sagen, das war wirklich unverlässlich, weil da konnten sich Eltern in Duderstadt jetzt nicht drauf verlassen? Kita, dass die Kinder wegen Personaldecken Probleme aufnehmen konnten und dann ab ins Auto und wieder Richtung Heimat.
2: Ja, vielleicht nicht ganz so drastisch, Eltern. Also es gibt ja inzwischen auch diese Kita-Apps. Also es kann auch sein, dass die Eltern dann teilweise schon im Vorfeld das erfahren haben, dass am nächsten Tag die Betreuung nicht sichergestellt werden kann. Es gibt in der Regel, versuchen die Träger auch Angebote zu machen, wo dann abgefragt wird, welche Familie kann sozusagen an dem Tag die Betreuung nicht sicherstellen, welche Familie braucht unbedingt ein Angebot und wer kann das irgendwie anders leisten. Das ist hochkomplex, also da gibt es unterschiedliche Modelle, mit denen dann gearbeitet wird, um auch allen Familien gerecht zu werden. Aber wie gesagt, ganz häufig trifft es dann auch vielleicht Alleinerziehende, ohne ein großes soziales Umfeld, für die es dann tatsächlich auch existenziell wird oder werden kann.
1: Ja, das glaube ich. Wenn du auf Arbeit sein müsstest, aber dein Kind nicht in den Kindergarten gehen kann, ist das natürlich schon eine Frage, wie du an dem Tag Geld verdienen willst. Und da stehst du natürlich auch vor dem Problem. Kannst du die 200 Euro, die du verdienen würdest, oder 100 an dem Tag in den Wind schlagen und spielt der Arbeitgeber damit? Also erscheint mir ein sehr konkretes Problem zu sein. Gibt es da in der, ich nenne es mal Sozialpolitik oder in der Familienpolitik, weitere Punkte, wo Sie sagen, da müssten wir in Duderstadt rangehen, da haben wir Entwicklungsspielräume?
2: Ich sehe Entwicklungsspielräume im Bereich der Angebote für ältere Menschen. Wenn ich aktuell in Duderstadt auf der Suche bin nach einem betreuten Wohnangebot für jemanden, der jetzt noch keine Pflegestufe hat, aber gerne trotzdem sozusagen noch eine gewisse Versorgung schon möchte. Dann gibt es Wartelisten, die einfach lang sind. Das hilft jetzt an der Stelle dann nicht wirklich weiter. Ich glaube, wenn man Menschen mit einer Pflegestufe hat, also Pflegeheime an sich, haben wir ausreichend, wobei ja auch in der Umgebung von Duderstadt in den letzten Wochen dieses Thema heiß diskutiert wurde durch diverse Insolvenzen von Pflegeheimbetreibern. Ich glaube, Altwerden im Alter ist nochmal so ein Thema, was wir uns unbedingt auch nochmal angucken müssten, auch in Bezug auf Barrierefreiheit in der Stadt, in der Innenstadt, Barrierefreiheit in Bezug auf Angebote. Die älteren Menschen sind aktuell nicht wirklich digital unterwegs. Das heißt, wenn ich irgendwas von der Stadt brauche, gehe ich auf die Homepage oder wie mache ich das und kann ich da das online machen? Ich glaube, das ist ein großes Thema, was wir uns nochmal mit angucken müssen.
0: Das war ein Interview von Nico Mader mit Katja Neumann, der SPD-Bürgermeisterkandidatin aus Duderstadt. Das ganze Gespräch hören Sie online auf unserer Homepage unter www.stadtradio-göttingen.de.

0: Am Mittwoch fand das diesjährige Sportkulturfest Dies Academicus statt. Die Veranstaltung der Universität und des Hochschulsports im Unisportzentrum bot Turniere, Mitmachaktionen und mehr. Lasse Dreier war vor Ort.
1: Einmal im Jahr gehört das Gelände des Hochschulsports der Uni Göttingen dem Sport und dem Spaß. Beim Dies Academicus treten Studierende in dutzenden Disziplinen gegeneinander an. Die Teams haben kreative und lustige Namen und wer nicht selbst spielt, schaut zu oder stößt einfach an. Rund 10.000 Menschen werden erwartet und über 30 Grad sind kein Problem. Anna Greb von Unisport Göttingen schildert ihren Eindruck.
2: An Sportturnieren haben wir hier einmal oben Beachvolleyball, wir haben Speedklettern direkt hier hinter. Wir haben natürlich ganz viele Mitmachaktionen, das Quartertramp von der Techniker Krankenkasse, aber auch noch Roundnet, Dodgeball, Brennball, Streetball und wie gesagt noch ganz viele Tanzperformances auf den Bühnen, auf insgesamt 3 Bühnen sogar.
1: Kurios ist auch das menschliche Kickern oder auch das Bullenreiten ist sehr beliebt. Geowissenschaftler Henry ist überzeugt.
3: Ich find's super geil, geile Stimmung, geile Leute, alles full of love, es ist super, kommt zum Dies nächstes Jahr.
1: Und wer nach all dem Sport noch Energie hat, beim abendlichen Klimmzugwettbewerb winkt als Preis eine Jahresmitgliedschaft im Fitnessstudio des Hochschulsports. Danach lässt die große Afterparty den Dies Academicus bis in den Abend ausklingen.
0: Das war ein Beitrag über den diesjährigen Dies Academicus von Lasse Dreier.

Das war Hotel California von den Eagles und damit ist die Halbzeit dieser Sendung auch schon angebrochen. 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Mein Name ist Carsten Gref und ich begleite Sie nach wie vor durch diese Sendung. Gleich blicken wir gemeinsam auf den Intendanzwechsel im Jungen Theater in Göttingen. Außerdem gab es diese Woche noch eine Eröffnung zu feiern, denn die Bundesstraße 3 wurde fertiggestellt. Am Ende dieser Sendung wird es tierisch, denn Annika Quentin hat das Tierheim in Osterode besucht. Nun geht es erstmal musikalisch weiter und zwar mit Madonna.

0: Das Junge Theater in Göttingen ist eine der wichtigsten Kultureinrichtungen der Stadt. An der Spitze des Hauses gab es nun einen Wechsel. Angelika Zacek übernimmt die Position der Intendantin und löst damit Nico Dietrich ab. Leonie Christine Flügel war für uns bei der Schlüsselübergabe dabei und hat die Begrüßung der neuen Intendantin aufgenommen.
1: Das Junge Theater Göttingen für alle. Immer. Herzlich willkommen.
2: Mit diesen Worten eröffnete Angelika Zacek ein neues Kapitel am Jungen Theater in Göttingen. Für die nächsten 5 Jahre übernimmt Zacek die Intendanz am Theater. Zum ersten Mal in der Geschichte des Jungen Theaters steht somit eine Frau an der Spitze des Hauses. Das Stück für ihre Eröffnungspremiere dürfte vor diesem Hintergrund besonders bewusst gewählt sein. Es handelt sich um Dr. Mutter Faust, eine feministische und machtkritische Inszenierung von Fatma Eidemir, die den klassischen Fauststoff hinterfragt. Auch die daran anschließende Spielzeit für das Theaterjahr 2026/27 ist bereits durchgeplant. Wir dürfen gespannt sein, was uns unter der neuen Intendantin auf der Bühne erwartet. Eins steht jedoch fest: An dem Schwerpunkt auf Kinder- und Jugendarbeit soll weiter festgehalten werden.
3: Wir wollen die Theaterpädagogik ausbauen und wir werden natürlich auch die Familienstücke haben, wo wir einladen, auch Schulen oder Familien zu uns zu kommen, zu uns in die Theaterbühne und ein Stück uns sich anzuschauen.
2: Der Dank dafür, dass das Junge Theater in der heutigen Form überhaupt so existieren kann, gilt in erster Linie Nico Dietrich. Dietrich verlässt das Junge Theater nach 12 bewegten Jahren Intendanz. Als er seinen Posten als Intendant antrat, war die finanzielle Lage des Jungen Theaters alles andere als rosig. Ein Insolvenzverfahren stand im Raum. Heute, 12 Jahre später, ist davon nichts mehr zu merken. Glaubt man den zahlreichen Redenden bei Dietrichs Verabschiedung, liegt das vor allem an dem Fleiß, dem Durchhaltevermögen und der Kreativität des scheidenden Intendanten. Für Dietrich steht jedoch fest, ohne die tatkräftige Unterstützung des gesamten Teams wäre das nicht möglich gewesen.
4: Was ich erstmal sagen kann, ich habe das nicht allein gemacht, sondern mit dem Team. Und das Team und ich haben in den letzten 12 Jahren es von einer Insolvenz zu einer der spannendsten und natürlich erfolgreichsten Kulturinstitutionen hier in Südniedersachsen nach oben gebracht.
2: Ein besonderes Herzensprojekt Dietrichs und des gesamten Teams ist die Sanierung des Ottfried-Müller-Hauses. Seit 1976 das Zuhause des Jungen Theaters. 2019 musste das Theater aufgrund von umfassenden Sanierungsarbeiten in die ehemalige Vogt-Realschule an der Bürgerstraße ziehen. Mittlerweile ist jedoch ein Ende der Bauarbeiten absehbar. Das Junge Theater wird voraussichtlich in 2 Jahren in die fertiggestellten Räumlichkeiten zurückziehen. Nico Dietrich ist zu diesem Zeitpunkt dann schon 2 Jahre am Westfälischen Landestheater in Castrop-Rauxel tätig. Schwerfallen tut ihm der Abschied nicht. Getreu seines Abschiedsmottos, if you don't go, you'll never know, freut er sich auf alles, was jetzt kommt. Für sich selbst und für das Junge Theater Göttingen.
0: Das war ein Beitrag von Leonie Christine Flügel zum Intendanzwechsel am Jungtheater in Göttingen.

0: Seit November war die B3 in Northeim wegen Bauarbeiten zunächst in Richtung Göttingen und später komplett gesperrt. Nachdem sich die Eröffnung durch Verzögerungen im Winter verschoben hatte, fand am Dienstag die offizielle Eröffnung der Bundesstraße statt. Charlene Rekewitsch war bei der Veranstaltung vor Ort und hat mit den Projektleitern über den Straßenbau geredet. Gesprochen und geschnitten wurde der Beitrag von Lasse Dreier.
1: In Northeim ist der Bauabschnitt entlang der Göttinger Straße abgeschlossen. Damit ist die Bundesstraße 3 in diesem Bereich wieder für den Verkehr geöffnet. Im Untergrund wurden die Kanäle und Versorgungsleitungen erneuert, anschließend wurden die Baugruben geschlossen und die Straßenoberfläche wiederhergestellt. Einen Einblick in die konkreten Arbeiten vor Ort gibt Naji Ghazi von der Niedersächsischen Landesbehörde für Straßenbau und Verkehr.
2: Wir haben 4 cm Schlittmastik Asphalt eingebaut in der Deckschicht, 8 cm Binderschicht und 26 cm Tragschicht. Ein Aufbau von 38 cm, darunter eine Frostschutzschicht, das heißt vollgebundener Ausbau. Wir haben 2700 Quadratmeter Fläche. Wir haben die, wie schon erwähnt gehabt, die Borde zu 50% erneuert. Wir haben die Gossen komplett erneuert und wir haben auch die Abläufe komplett erneuert.
1: Neben der Fahrbahnsanierung wurden in diesem Zuge auch die Rad- und Gehwegflächen erneuert sowie Beete im Bereich der Ampelanlagen angelegt. Bei der Maßnahme handelte es sich um ein gemeinsames Infrastrukturprojekt der Stadt Northeim, der Stadtwerke, des Eigenbetriebs Abwasser sowie der Niedersächsischen Landesbehörde für Straßenbau und Verkehr. Welches Fazit Klaus Kirchhoff vom Eigenbetrieb Abwasser in Northeim aus diesem Straßenbau zieht, erklärt er hier.
3: Was auch ganz wichtig ist, zu einem Zeitpunkt gemeinsam dann so eine Baumaßnahme anzustrengen. Denn die Kosten, die sich drumherum um so eine Baumaßnahme ergeben, sind absolut nicht zu vernachlässigen. Wie die sehr aufwendige Verkehrsumlenkung. Jeder, der hier mal durch Northeim gefahren ist oder dran vorbeigefahren ist, hat die vielen Schilder und Umleitungsschilder gesehen. Natürlich auch damit entsprechend eine Verkehrsbehinderung in Kauf genommen. Das hat man jetzt nottragend, sag ich mal, über sich ergehen lassen, aber auch mit dem Ergebnis, dass nicht nochmal 3 Baustellen hinterherkommen. Sprich, wir haben hier die Baumaßnahme Erneuerung der Bundesstraße zusammengefasst mit den Baumaßnahmen Sanierung der Kanäle sowie auch Erneuerung der Gas- und Wasserleitung für die Stadtwerke. Das war hier ein ganz wichtiger Punkt. Alle Beteiligten haben hier rundherum schon gebaut, aber die Kreuzung selbst ist immer außen vor gelassen worden, seit gut 20 Jahren.
1: Während die Göttinger Straße nun wieder befahrbar ist, sind die Arbeiten in diesem Bereich noch nicht vollständig abgeschlossen. Welche Schritte als nächstes anstehen, erläutert Klaus Kirchhoff.
3: Wir gehen jetzt weiter Richtung Münsterplatz. Der Kanal, Hauptkanal liegt schon drin Richtung Münsterplatz. Und jetzt werden die Hausanschlüsse nachgezogen. Und wenn es geht, werden ja auch die einzelnen Straßenabschnitte dann hier Richtung in der Bahnhofstraße bzw. in der Straße am Münster dann entsprechend nachgezogen. Das zieht sich aber ziemlich. Wir haben hier, müssen die Archäologie berücksichtigen und auch relativ viel Kabelverlegung. Kabelverlegung ist natürlich jetzt in den letzten Jahren immer bedeutender geworden. Und die Stadtwerke machen hier einiges. Zum Beispiel eine neue Trafostation ist gesetzt worden. Und was man so vor 5 Jahren so nebenbei gemacht hat, Kabelverlegung ist heute eine riesen Baumaßnahme aufgrund der entsprechenden Wichtigkeit der Stromversorgung. Das wird jetzt Zug in Zug nachgezogen. Ich denke, das wird dann grob zum Jahresende sind wir dann hier durch.
1: Für die Landesbehörde für Straßenbau und Verkehr belaufen sich die ersten Kosten auf rund 500.000 Euro. Die endgültigen Gesamtkosten für das gesamte Infrastrukturprojekt werden sich jedoch erst nach und nach im Zuge der weiteren Abrechnungen zeigen.
0: Das war ein Beitrag von Charlene Rekewitsch und Lasse Dreier über die Eröffnung der Bundesstraße 3 Richtung Göttingen in Northeim.

0: Bellende Hunde, schnurrende Katzen und alle warten auf ein neues Zuhause. Wir erkunden nun gemeinsam das Tierheim Osterode und lernen einige seiner flauschigen Bewohner kennen. Unsere Reporterin Annika Quentin nimmt uns gemeinsam mit Tierheimleiterin Alenes Sieger mit auf eine kleine Reise.
1: Wir stehen hier gerade bei Jackie, einem 11 Jahre alten Jack Russell Terrier, der im November 24 hier abgegeben wurde. Wie kam es denn dazu?
2: Genau, Jackie ist zu uns gekommen, eigentlich mit der Aussage der Vorbesitzer, dass sie umziehen müssten und ihn nicht mitnehmen könnten. Wir haben groß und breit gesprochen, ob es denn noch andere Probleme bei ihm gibt oder generell irgendwelche Probleme. Da hieß es nein. Dann kam er hier an. Und dann haben wir relativ schnell gemerkt, dass das nicht der Fall war. Er ist ja ziemlich meinungsstark. Die Sachen, die er nicht möchte, die möchte er vehement nicht und unterstreicht das auch ganz gerne mit seinen Zähnchen. Wir gehen stark davon aus, dass das ein großer Grund war, warum er am Ende hier gelandet ist. Hatten tatsächlich auch ab und zu dann nochmal Kontakt mit den Besitzern, also mit den ehemaligen Besitzern, haben sie dann auch darauf zur Rede gestellt. Und da kam dann relativ flott auch raus, dass er diese ganzen Problematiken hatte, auch damals schon. Und dass sie es uns halt einfach nicht gesagt haben. Tatsächlich warten wir bis heute noch auf eine E-Mail, wo das alles zusammengefasst wird, weil sie uns relativ sicher zugesagt haben, das würden sie machen. Aber ja, ist bis heute leider nicht passiert.
1: Gerade gibt es hier ein paar Leckerlis in einem der 6 Auslaufbereiche. Hinter uns das Gebäude aus dem Jahr 2001. Ihr seid ja momentan nicht so zufrieden mit den Gegebenheiten hier vor Ort, richtig?
2: Genau, also unser Grundproblem ist tatsächlich auf der einen Seite, dass vor allem unsere Hunderäume zu klein sind, also auch laut Tierschutzhundeverordnung. Wir haben Sondergenehmigung vom Veterinäramt bis 2027. Die würden wir wahrscheinlich auch noch verlängert bekommen, aber das ist ja am Ende nicht Sinn der Sache. Dazu kommt, dass halt das Haus generell sehr sanierungsbedürftig ist, eigentlich in allen Ebenen, von der Befliesung bis zur Grundstruktur vom Haus. Und ja, die Kapazitätenfrage ist auch eine riesige. Also wir sind einfach viel zu klein für die Aufnahme von den Tieren, die wir momentan haben, sowohl bei Hunden als auch bei Katzen. Und dementsprechend müssen wir uns halt einfach, wir müssen sanieren, wir müssen renovieren und wir müssen uns vor allem vergrößern.
1: Du hast eben schon das Stichwort Katzen gegeben. Ich würde sagen, dann gehen wir jetzt als nächstes mal da vorbeischauen.
3: Hallo!
1: Wir sehen eine kleine Katze im Kratzbaum. Liegt da ganz gemütlich.
3: Die Riley.
1: Wir sehen hier schon eine bestimmende Farbe, und zwar rot. Ihr habt ja aktuell einen besonderen Plan für die Katzenräume. Könntest du uns den nochmal vorstellen?
2: Genau, wir sind gerade dabei, unsere Katzenräume ein bisschen neu zu gestalten und neu zu streichen. Wir haben insgesamt 4 Räume, einen roten, einen gelben, einen blauen und einen grünen. Der grüne ist jetzt tatsächlich schon fertig. Da sind wir thematisch so beim Thema Pflanzen, Gras, Bäume. Beim blauen wird es dann Himmel werden, bei gelb so Sonnenuntergang oder Sonne generell und bei rot wahrscheinlich so Drache, Vulkan, da sind wir uns noch nicht so einig. Wir gucken halt einfach, dass wir das alles ein bisschen schöner, ein bisschen hübscher machen, dass sich hier alle wohlfühlen.
1: Hier in dem Raum sind 4 Katzen. Ich habe gerade erst eine gesehen. Die zweite ist eine dunkle schwarze Katze mit wunderschönen großen grünen Augen, die sich auf einem schwarzen Kratzbaum versteckt. Nummer 3 ist Penne. Und Nummer 4 ist nicht aufzufinden.
2: Die sitzt bestimmt auch irgendwo in einem Kratzbaum. Ach, nehmen wir die, ne? Da hinten sitzt sie drin.
1: Zwischen dem Katzen- und dem Hundetrakt liegt einmal die Küche für die Menschen und auch ein bisschen für die Tiere, wie ich sehe.
2: Genau, die Futterküche.
1: Die Futterküche. Und daneben an ist dann das Futterlager sozusagen. Ein ja doch eher kleiner, schmaler Raum mit bis oben an die Decke gefüllten Regalen. Man könnte jetzt erstmal davon ausgehen, ihr seid sehr zufrieden mit der Lage.
2: Also an der Masse des Futters können wir uns auf gar keinen Fall beschweren. Das ist wirklich super. Also wir müssen selten bis gar nicht dazu kaufen. Es sei denn wirklich, wir haben irgendeinen Allergiker da oder brauchen irgendein Spezialfutter, obwohl wir da auch sehr gut aufgestellt sind. Also wir freuen uns natürlich total über diese Massen an Futter, die wir hier haben, die wir auch benötigen. Das Riesenproblem ist aber tatsächlich das Lagern. Also wir beide merken das jetzt hier selber. Wir können uns hier kaum drehen in dem Futterlager und auf dem Flur ist trotzdem noch was untergebracht. Das ist auch notwendig. Also die Menge an Futter, die benötigen wir auch einfach, aber wir brauchen halt einfach mehr Platz, um es vernünftig unterbringen zu können.
1: Dann würde ich sagen, gehen wir abschließend nochmal in den Hundetrakt. Das muss man jetzt einmal kurz erklären. Es war heute Vormittag eigentlich ganz schönes Wetter, die Hunde waren alle draußen, dann hat es mit einmal angefangen zu schütten. Da sind ein paar der Hunde wieder nach innen gezogen, wie man unschwer hören kann. Wir gehen jetzt in den Raum Nummer 5 und werden gleich von zwei Hunden begrüßt. Wer sind denn die beiden?
2: Das sind Debbie und Dina. Genau, das sind unsere zwei Junghundmädels. Eine davon sucht auch noch ein Zuhause, die andere zieht aus heute. Kleine, süße, quirlige Mäuse, aber man muss auch wissen, die sind nichts für Couch Potatoes.
1: Das merkt man schon, sie springen direkt an einem hoch, wenn man den Raum betritt.
2: Genau, also auch gerade schön in der Pubertät, das heißt beste Zeit, um sie nach Hause zu holen.
0: Damit es den Schnüffelnasen und Samtpfoten bis zu ihrem Umzug in ein neues Zuhause gut geht, ist das Tierheim Osterode weiterhin auf Spenden angewiesen. Nähere Infos zum Tierheim und seinen Bewohnern finden Sie auf unserer Homepage unter www.stadtradio-göttingen.de. Eine niedrigschwellige Möglichkeit, das Tierheim kennenzulernen, gibt es beim Sommerfest diesen Sonntag von 12 bis 17 Uhr. Und damit ist unser Wochenendmagazin mittendrin kompakt für diese Woche auch schon zu Ende. Im Stadtradio geht es am Montag um 7 Uhr weiter mit dem Morgenmagazin mittendrin. Für Sie heute am Mikrofon war Carsten Gräf. Ich wünsche Ihnen noch ein schönes Restwochenende. Machen Sie es gut und auf Wiederhören.
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0: Etwa 65.000 Menschen erkranken jährlich an Darmkrebs. 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
1: Guten Abend zusammen. Verstehen mich alle gut? Wir brauchen kein Mikro, ne? Gut. Also, schönen guten Tag zusammen. Vielen Dank, dass Sie so zahlreich gekommen sind, trotz der tropischen Temperaturen. Gott sei Dank ist hier gekühlt. Wer zwischendurch noch ein Wasser braucht, nimmt sich bitte einfach etwas. Stört uns nicht. Aufgrund der Wärme haben wir auch etwas legere Kleidung. Kein Hemd, kein Jackett, sondern Arbeitskleidung. Bitte um Nachsicht. Sie werden sich fragen, warum laden wir Sie heute zu diesem Vortrag ein? Es geht natürlich um das Thema Darmkrebs. Aber der Hintergrund ist auch, dass wir mittlerweile ein zertifiziertes Darmkrebszentrum sind. Ich werde Ihnen nochmal sagen, was das bedeutet, weil Darmkrebszentrum kann sich jeder nennen. Das ist kein geschützter Begriff, aber wenn man ein zertifiziertes Darmkrebszentrum ist, dann hat man hohe Hürden zu überwinden. Das haben wir Ende Mai geschafft. Und deswegen, glaube ich, lohnt es sich, das auch in Göttingen kundzutun. Wir sind damit in der Region neben der UMG das einzige zertifizierte Darmkrebszentrum. Und wie gesagt, das hat eine gewisse Bedeutung. Wahrscheinlich wird es so sein, dass in absehbarer Zeit im Rahmen der Gesundheitsreform Krebserkrankungen überhaupt nur noch in zertifizierten Krebszentren behandelt werden dürfen. Das heißt, alle anderen Häuser, Krankenhäuser dürfen dann diese Behandlungen gar nicht mehr durchführen. Und am Ende ist das für die Patienten sicher in der Summe gesehen von Vorteil. Ich zeige Ihnen gleich noch, dass es dazu auch mittlerweile Daten gibt. Und das zweite Thema ist, dass wir Ihnen sagen wollen, das meint dieser Begriff ganzheitliche Behandlung, dass wir Ihnen hier im EK Wehende von der Diagnostik bis hin zur Nachsorge alles anbieten können, was nötig ist, um diese hohen Ansprüche an eine Darmkrebsbehandlung heutzutage zu erfüllen. Eine Ausnahme gibt es, wir müssen korrekt sein, die Strahlentherapie der Uni gibt es nur dort. Wer strahlentherapeutisch behandelt werden muss, muss da rüberfahren. Aber der Professor Rieken, der Ordinarius der strahlentherapeutischen Klinik, ist regelmäßig bei unseren Tumorkonferenzen jeden Montag dabei. Und da ist die Bindung ausgesprochen eng und kooperativ. So, bevor ich jetzt weitermache, sage ich Ihnen noch, dass ich hier nicht alleine stehe, sondern dass die Frau Franz nach mir etwas sagen wird zur Diagnostik des Darmkrebses und ein bisschen auch am Material zeigt, was unser Darmkrebszentrum für die Patienten bereithält. Frau Franz ist Oberärztin in der allgemeinen Inneren Medizin und Gastroenterologie im Hause. Herr Dr. Wilbrand ist sowohl in der Gastroenterologie tätig als auch in der onkologischen Schwerpunktpraxis. Die onkologische Schwerpunktpraxis ist im meisten Begriff, das ist die größte onkologische Praxis in Göttingen und in der Region. Und sie gehört mittlerweile zum EK Wehende dazu. Wir haben diese Praxis übernommen und stellen uns damit, was die onkologische Behandlung der Patienten

Ich weiß gar nicht, ob ich es versäumt habe, mich selbst vorzustellen. Mein Name ist Langer, tut mir leid. Ich bin der Chef der Allgemeinen und Viszeralchirurgie und ich fange mal an mit einem kleinen Überblick über den Rahmen dieses Darmkrebszentrums, bevor dann die weiteren Vortragenden folgen. Also, nicht erschrecken, aber es soll zeigen, ganzheitlich heißt tatsächlich, alle Player, wie man heutzutage sagt, die es braucht, um einen Patienten mit einer Darmkrebserkrankung komplett versorgen zu können, finden Sie hier im evangelischen Krankenhaus in Wehende. Neben mir als Leiter ist auch anwesend der Dr. Müller, unser medizinischer Direktor, der Gott sei Dank den wesentlichen Teil der ganzen Administration, was es bedurfte, um dieses Darmkrebszentrum zu zertifizieren, übernommen hat. Wunderbar, vielen Dank nochmal, schön, dass Sie da sind. Frau Franz sitzt hier und die Frau Hase ist unsere Dokumentationskraft, die ist Gott sei Dank auch da. Die sorgt dafür, dass alle Daten, die erhoben werden, auch in die entsprechenden, sagen wir mal, Datenbanken eingespeist werden, weil das Darmkrebszentrum zu zertifizieren bedeutet, dass Ende Mai zwei Ärzte, ehemalige Chirurgen im Ruhestand hier waren und unsere Abteilung und die der Gastroenterologie auf den Kopf gestellt haben und die haben sich alles zeigen lassen, alle Daten, alle OP-Berichte, die wollten alles sehen. Das ist also nicht so Handshake und man beweist einen gewissen Betrag und dann hat man das Zertifikat, sondern es ist sehr ernst und sehr aufwendig und wir sind sehr stolz, dass wir es geschafft haben. Leider können wir Ihnen noch nicht die Urkunde präsentieren, die kriegen wir in den nächsten Wochen und deswegen ist die jetzt noch nicht hier verfügbar. So, die Abteilungen, die hier im EKW natürlich zentrale Bedeutung haben beim Darmkrebs, sind die allgemeine Viszeralchirurgie, die Gastroenterologie, dann die OSP, die Schwerpunktpraxis habe ich schon genannt und natürlich die Pflege. Und auch bei der Pflege gibt es onkologische Fachpflege, also Pflege, die besonders ausgebildet ist, um Patienten mit Darmkrebs zu betreuen und zu pflegen. Strahlentherapie, habe ich gesagt, ist die UMG. Pathologie ist die Firma Amedis, aber hier bei uns im Haus, wir haben sozusagen eine eigene Pathologie. Das halten wir auch für sehr wichtig und das Labor selbstverständlich auch. Und dann im Haus des EKW natürlich die Radiologie, Psycho-Onkologie. Natürlich brauchen auch manche Patienten, die von der Krebserkrankung so belastet sind, dass auch die Psyche Schwierigkeiten macht, eine psycho-onkologische Betreuung und die haben wir im Haus auch verfügbar. Sozial- und Lastmanagement, da denkt man bei der Erkrankung erstmal wenig drüber nach, aber das Ganze drumherum ist für die Patienten mitunter so extrem belastend, dass man unbedingt Hilfe braucht und anbieten muss, was das ganze Weitere um diese Erkrankung herum angeht. Patienten, die ein Stoma brauchen, sind natürlich besonders betroffen und da haben wir eine Mitarbeiterin, Frau Flores-Brosig, die sich in bewundernswerter Weise um alle Stomaträger in diesem Krankenhaus kümmert. Und da geht keiner nach Hause, der mit diesem Stoma nicht umgehen kann. Ernährungsberatung. Wenn Sie eine Krebserkrankung haben, ist die Ernährung, das Gewicht oft ein großes Thema. Da muss man professionelle Beratung an der Hand haben und nicht einfach sagen, essen so möglichst viele. Es gibt ja Flyer zur Ernährungstherapie. Auch das ist Teil der Behandlung. Klinikseelsorge natürlich auch. Für Patienten, die das möchten, in diesem evangelischen Krankenhaus eine Selbstverständlichkeit. Physio- und Ergotherapie gehört sowieso immer dazu. Schmerztherapie ist ein großes Thema. Wenn der Schmerz die Lebensqualität einschränkt, dann muss man den Schmerz adäquat behandeln. Wir haben ja sogar eine Abteilung für spezielle Schmerztherapie. Auch die einzige stationäre Einrichtung, ich glaube, in ganz Südniedersachsen, die da auf jeden Fall professionell helfen kann. Und über das Thema Palliativmedizin wird insbesondere Herr De Woche ja noch gesondert sprechen. Und ganz kurz, Sie haben natürlich auch externe Partner. Also es geht auch um eine Verbindung an die UMG, die ja gut ist. Und wenn wir ein besonderes Problem haben, wenn ein Patient einer besonderen Therapie bedarf, dann können wir ihn in dem sogenannten Zentrum für personalisierte Medizin vorstellen. Es gibt dort eine ambulante Palliativeinheit, mit der wir zusammenarbeiten. Es gibt eine Humangenetik, weil es gibt Tumorerkrankungen, wo es eine genetische Veranlagung gibt. Das ist für die Familien natürlich wichtig, das zu wissen. Das muss man untersuchen. Und wenn man da betroffen

0: ist, dann weiß man, dass Kinder und Kindeskinder einer besonderen Aufmerksamkeit bedürfen. Und deswegen ist das wichtig, das zu klären. Wir haben zwei kooperierende Praxen, eine Praxis Frau Apriliano in Heiligenstadt und Herr Muschinski in Nordheim. Also das Einzugsgebiet ist groß. Und nicht zuletzt die Selbsthilfegruppe für Stomaträger ist Teil unseres Darmkrebszentrums. Und last but not least wird Herr die Woche auch noch was zu sagen, das Hospiz an der Luther. So, jetzt nochmal für Sie, warum haben wir diesen Aufwand getrieben und warum sagen wir das so voller Stolz, dass wir jetzt ein zertifiziertes Darmkrebszentrum sind? Weil es Daten gibt, dass Patienten, die an einem zertifizierten Darmzentrum behandelt werden, im Vergleich zu denen, die nicht zertifiziert sind, eine bessere Überlebenschance haben bei Darmkrebs als ohne. Und das ist eine Studie, die von der Bundesregierung in Auftrag gegeben worden ist. Und sie zeigt, ich habe hier das Wichtige unterstrichen, dass auch, davon reden wir ja, Kolon und Rektum, also Darm- und Enddarmkrebs neben anderen, hat man untersucht, ob die Erstbehandlung in Krankenhäusern mit oder ohne Zertifikat einen Unterschied im Gesamtüberleben bedeutet. Und in der Tat, für alle untersuchten Krebsarten, auch für den Darmkrebs, zeigen sich Vorteile im Gesamtüberleben bei Erstbehandlungen in einem solchen zertifizierten Zentrum. Und damit ist die Forderung aufgestellt und deswegen glauben wir auch, dass das im Rahmen der Gesundheitsreform in absehbarer Zeit kommen wird, dass Krebserkrankungen nur noch in zertifizierten Krebszentren behandelt werden dürfen. Zum jetzigen Zeitpunkt werden immer noch 40% aller Krebserkrankungen nicht in solchen Zentren behandelt und deswegen glauben wir, dass sich das bald ändern wird. Dahinter steht die Deutsche Krebsgesellschaft, die eine Organisation beauftragt hat, die Krankenhäuser, die sagen, jawohl, wir glauben, dass wir das leisten können, besuchen und in einem Zertifizierungsprozess klären, ob all das, was heutzutage nach Stand der Dinge nötig ist, um Darmkrebs adäquat zu behandeln, das wird überprüft. Und wenn man diesen Zertifizierungsprozess erfolgreich hinter sich bringt, dann bekommt man dieses Siegel, sehr unscheinbar. Aber das ist der kleine und feine Unterschied. Nicht Darmkrebszentrum, sondern zertifiziertes Darmkrebszentrum. Das ist ein Hinweis auf unsere Webseite. Wer kann und möchte, kann da sicherlich, ich finde, die ist ganz gut gelungen, sich zusätzliche Informationen oder nochmal hinterher in Ruhe angucken, was heute an Informationen alles auf Sie einströmt. Und da gibt es auch insbesondere extra Informationen für die Patienten, damit sie sich dann nochmal kundig machen können. Und das Label wird dann, oder Logo, wie man sagt, wird dann bald da auch erscheinen. Und dann weiß man, mit wem man es zu tun hat. Was ist der Hintergrund dieser Zertifizierung? Hintergrund ist, dass heutzutage nicht jede Klinik und jeder Arzt irgendwie noch machen kann, was er für richtig hält, sondern dass es Leitlinien gibt, in denen es niedergeschrieben, immer zum möglichst aktuellen Zeitpunkt, hier September 25, was beim Darmkrebs heutzutage von der Diagnose bis zur Therapie und zur Nachsorge Stand der Dinge ist und was man als Patient im Grunde einfordern darf. Das sind 390 Seiten, da steht alles drin. Und wichtig ist, dass man so eine Leitlinie hat, weil Darmkrebs ist natürlich nicht gleich Darmkrebs. Nicht erschrecken über diese Tabelle, soll nur zeigen, es gibt verschiedene Stadien der Erkrankung. Je nach Tumorgröße, ob Lymphknoten betroffen sind oder sogar vielleicht schon Fernmetastasen vorhanden sind. Und je nach Tumorstadium natürlich ist die Therapie unterschiedlich. Und deswegen ist es wichtig, können Sie von hinten jetzt im Detail nicht sehen, dass es eine interdisziplinäre Tumorkonferenz gibt. Das heißt, jeder einzelne Patient, wenn alle Untersuchungen beieinander sind, bevor irgendeine Therapie beginnt, wird hier in diesem Tumorboard jeden Montag ab 17 Uhr tagen wir hier. Da sind alle Fachbereiche beteiligt, die was an der Beteiligung, an der Therapie zu tun haben. Und dann wird für diesen Patienten, für diesen individuellen Patienten in Kenntnis dieser Leitlinie formal das entschieden, was notwendig ist aufgrund seines Tumorstadiums, aber Natürlich muss man dazu sehen, wie alt ist der Patient, was hat er für Begleitkrankheiten, was hat er für Voroperationen und was will er eigentlich selbst, wenn er informiert worden ist. Und dann muss man manchmal eine Empfehlung abgeben, die auch mal von den reinen Leitlinien abweicht, aber dann ist das halt aufgrund der Individualität des Patienten so. Nur als Beispiel, wenn das hier in diesem Fall Enddarmkrebsstadium im frühesten Stadium erkannt wird, dann reicht es, dass man den Tumor durch den Anus hindurch wie bei einer Darmspiegelung entfernt. Selbst dann wird es noch kompliziert. Das zeige ich nur, damit noch mal klar wird, wie kompliziert heutzutage auch die Therapie des Darmkrebses geworden ist. Darmkrebs ist nicht gleich Darmkrebs. Und selbst im frühesten Stadium gibt es noch weitere Aspekte, die man beachten muss. Und deswegen halt unbedingt Behandlung in einem zertifizierten Zentrum. Und nur mal als Beispiel, wenn Sie dann so ein frühes Tumorstadium durch den Anus operieren können, der Patient ist natürlich Narkose, das nennt man dann transanale endoskopische Mikrochirurgie, dann können Sie so einen Darmkrebs, ich habe jetzt ein kleines Beispiel hier, damit das illustrativ ist, ausschneiden, auf eine Korkplatte aufpinnen, damit der Pathologe auch sicher sagen kann, ist das denn komplett entfernt, und dann untersucht er den Tumor im Detail und dieser Defekt wird zugenäht und in der Regel nach einer Übernachtung kann der Patient nach Hause gehen. Das ist natürlich das günstigste Stadium. Wenn der Tumor vorangeschrittener ist, muss man den tumortragenden Dickdarmteil entfernen. Dann wird die Operation etwas aufwendiger. Aber in der Regel heutzutage, wenn keine wichtigen Gründe dagegen sprechen, als sogenannte laparoskopische Chirurgie oder minimalinvasive Chirurgie oder auch Schlüssellochchirurgie umgangssprachlich, da sehen Sie hier, dass durch sogenannte Trokare mit kleinen Schnitten und mit einer Kamera operiert wird und der große Bauchschnitt vermieden werden kann. Der große Bauchschnitt führt dazu, dass die Patienten hinterher deutlich schlechter sich von der Operation erholen und länger brauchen, bis sie wieder auf den Beinen sind, und ganz nebenbei drohen Narbenbrüche und Verwachsungen im Bauchraum, wenn man die offene Operation machen muss. Deswegen ist das heutzutage eigentlich die Regel. Und damit Sie das auch einmal gesehen haben vielleicht, was ist ja in aller Munde, der Operationsroboter, das ist der nächste Schritt von der laparoskopischen zur robotischen Chirurgie. Wichtig ist immer zu betonen, manche Laien haben Sorge, dass der Roboter jetzt operiert. Bis auf Weiteres tut er das nicht, sondern der Chirurg operiert an dieser sogenannten Konsole. Hier ist mal ein Bild aus unserem OP. Da sitzt der Chirurg da hinten. Das ist tatsächlich der Chirurg, aber er hat nicht mehr einen sterilen Kittel an und ein Messer oder ein Skalpell in der Hand, sondern er steuert von dort die Arme des Roboters. Da ist immer ein Arzt mit am Tisch. Und damit lässt sich mit höchster Präzision heutzutage auch der Darmkrebs operieren. Letztes Dia. Es endet nicht die Therapie, wenn alles gut gegangen ist, damit, dass man sagt, wenn wieder was ist, melden Sie sich. Nein, es gibt eine strukturierte Nachsorge, das ist total wichtig. Unsere Hausärzte und unsere Praxeninhaber wissen natürlich, wann welcher Patient in welchem Zeitfenster wieder einbestellt werden muss, um die Kontrolluntersuchungen mit einem Zeitfenster, in der Onkologie spricht man in der Regel von 5 Jahren, die man kontrollieren muss, bevor jemand dann endgültig als geheilt gilt. In dieser Zeit drohen, je nach Tumorstadium, ein Wiederauftreten des Tumors oder die Ausbildung doch noch von Fernmetastasen. Je eher man die entdeckt, desto eher kann man wieder mit erneuter Heilungschance nachsetzen. Und deswegen ist es so wichtig, diese Nachsorge auch ganz konsequent und strukturiert durchzuführen. So, das war von meiner Seite jetzt ein Überblick über das Ganze und natürlich auch den chirurgischen Aspekt. Und ich gebe an Frau Franz weiter.
1: Dankeschön. Ja, guten Abend auch von mir. Ich freue mich, dass trotz des Wetters so viele sich hierfür interessieren und gekommen sind. Herr Professor Lange hatte mich gerade schon vorgestellt. Franz ist mein Name. Ich arbeite seit Beginn meines Berufslebens, also seit 11 Jahren hier in der inneren Medizin. und möchte Ihnen gerne einmal den Blick unserer Abteilung auf das Thema zeigen. Es ist ja häufig so, die Zusammenarbeit der oder enge Zusammenarbeit der Abteilung kommt nicht von ungefähr. Meistens oder häufig ist es natürlich der Internist, der den Darmkrebs überhaupt erstmal feststellt oder den Verdacht darauf stellt und dann den Chirurgen kontaktiert. Es gibt, und das ist einer der Punkte, auf die ich gerne eingehen möchte, ja in Deutschland eine ziemlich einzigartige Einrichtung der Vorsorge des Darmkrebses. Das heißt, bereits seit über 20 Jahren gibt es das Vorsorgeprogramm. Das heißt, alle Versicherten ab 50 Jahren bekommen von der Krankenkasse finanziert eine Vorsorgekoloskopie, wenn es jetzt keine besonderen Risikofaktoren in der Familie gibt oder so, dann beginnt das in der Regel in diesem Alter. Und man muss sagen, das ist auch eine ziemlich Erfolgsgeschichte, weil zum einen viele Krebserkrankungen früh entdeckt und nicht nur entdeckt, sondern in einem Großteil der Fälle auch gleich entfernt werden können. Das heißt, wir haben es nicht nur mit einer Krebsfrüherkennung, sondern häufig auch mit einer frühzeitigen Behandlung zu tun, wenn man denn in einem ganz frühen Stadium tatsächlich den Krebs entdeckt. Es ist so, Darmkrebs entsteht häufig auf schon bestehenden Darmpolypen, sogenannten Adenomen. Die können jahrelang vorhanden sein, 10, 15 Jahre können die da sein, bis tatsächlich auf diesem Boden ein Krebs entsteht. Und das macht eben diese Vorsorge so erfolgreich. Das heißt, im besten Falle kann der Endoskopiker, die Endoskopikerin bei der Vorsorgeuntersuchung so einen Polypen abtragen, kann feststellen, handelt es sich um eine Krebsvorstufe, ja oder nein, ist er vielleicht schon komplett entfernt und die Sache kann schon erledigt sein. Man rechnet ungefähr von den 6,5 Millionen Vorsorgekoloskopien, die es seit 2002 gab, dass man damit 250.000 Erkrankungen verhindern konnte und das ist sicherlich etwas geschätzt, 120.000 Todesfälle dadurch vermeiden konnte. Wie sieht das Ganze aus? Der Endoskopiker sieht den Darm in der Regel so von innen. Hier sieht man jetzt im Moment keine Auffälligkeit. Auf dem rechten Bild sehen Sie so einen solchen Polypen. Der kann, häufig steht der so in den Darm hinein, durch eine Schlinge abgetragen werden und dann dem Pathologen zugeschickt werden. Ich freue mich, dass der Kollege Nenadic heute da ist, der dann eben unter dem Mikroskop feststellen kann, handelt es sich um eine Krebsvorstufe, handelt es sich wie in diesem Fall um ein sogenanntes Adenokarzinom und ganz wichtig, wie weit fortgeschritten ist das? Das ist diese große Tabelle, die Professor Langer gerade gezeigt hat mit den verschiedenen Stadien. Da geht es um so Fragen, wie weit die Veränderung in die verschiedenen Schichten der Darmschleimhaut eingewachsen ist und aber auch, wie sehr verändert die Zellen aussehen als bei gesundem Darm. Da möchte ich an der Stelle mich nicht weiter pathologisch hinauslehnen, aber es ist tatsächlich eine ganze Menge, was man sagen kann. Und dann kommt es eben, wie eben auch schon angesprochen, dazu, dass diese Fälle gemeinsam mit dem Pathologen, mit dem Chirurgen, mit dem Internisten, mit dem Onkologen auf einer Tumorkonferenz besprochen werden. Wie ist der Ablauf so einer Darmspiegelung bei uns in Wehende, aber auch ganz allgemein? Es ist relativ unkompliziert. Man muss sich ab dem Vortag vorbereiten. Der Darm sollte natürlich gereinigt sein. Das ist vielleicht so ein bisschen der unangenehmste Part. Da gibt es diese verschiedenen Lösungen, die man trinken muss in großer Menge und dann eben den Darm somit reinigen. Am Untersuchungstag selber bleibt man dann nüchtern. Ich werde immer wieder gefragt, was ist mit meinen Tabletten und darf ich morgens was trinken? Das ist gerade bei dem Wetter relevant. Da kommt es tatsächlich auf ein paar Schlucke Wasser nicht an und die meisten Medikamente dürfen auch eingenommen werden. Eine Besonderheit hier sind die Blutverdünner. Jeder, der einen nimmt, weiß das und weiß auch, dass er darüber vorher mit seinem Haus- oder Facharzt spricht. Es findet auch vor jeder Untersuchung, entweder am selben Tag, das kann auch je nach individueller Sachlage schon ein bisschen im Vorfeld sein, ein Gespräch mit dem endoskopierenden Arzt, der endoskopierenden Ärztin statt, wo man all diese Fragen stellen kann und wo auch der Untersuchungsverlauf genau erklärt wird. Bei uns machen wir in der Regel die Darmspiegelung in einer Kurznarkose oder mit einer kleinen Schlafspritze. Das ist aber was man immer individuell absprechen kann. Also ich habe beides erlebt. Die meisten Patienten sagen, Hauptsache ich schlafe dabei, das ginge mir genauso. Das ist deutlich angenehmer. Es gibt aber auch Menschen, die sagen, das möchte ich nicht oder ich möchte zugucken, ich möchte auf dem Bildschirm sehen, was da passiert. Auch das ist möglich. Das kann man miteinander absprechen. Wichtig ist bei einer Sedierung, also wenn man tatsächlich sich für die Kurznarkose entscheidet, muss man sich jemanden mitbringen, der einen wieder nach Hause bringt. Danach ist man nicht für den Straßenverkehr geeignet. In der Regel wird man aber innerhalb von einer halben Stunde wieder gut wach und weiß auch wieder, wie man heißt. So eine Untersuchung dauert in der Regel 20, 30, maximal 40 Minuten. Und tatsächlich haben wir, Sie werden alle den Neubau der letzten Jahre verfolgt haben, dadurch, dass wir das Haus 3 vor mittlerweile 3 Jahren eröffnen durften, eine sehr große und moderne Endoskopieabteilung. Wir haben ein sehr erfahrenes Endoskopie-Team, sowohl auf Seiten der Endoskopiepflege als auch der endoskopierenden Ärzte. Und da denke ich auch ein ziemlich breites Spektrum auch an Behandlungsmöglichkeiten. Hier sehen Sie einmal die Menschen, die Ihnen da begegnen könnten, wenn Sie dann in die Abteilung für Endoskopie kommen. Das ist einmal mein Chef Professor Reinshagen, die Frau Dr. Dieselberg, Dr. von der Heide, der sicherlich jedem der Wehende kennt, genauso wie Dr. Wirth vertraut sein mag, weil sie schon sehr, sehr lange hier im Haus sind, Herr Elkenhans und Herr Stolkowski. Das sind bei uns die Ärzte, die diese Endoskopien durchführen. Ihr Weg zu uns oder in die Endoskopie, das ist immer eine häufige Frage. Es gibt ja generell 2 Gründe häufig, warum man zu uns in die Endoskopie kommt. Das eine ist die Vorsorgekoloskopie, die man sich ordnungsgemäß vereinbaren möchte. Da kann man sich jederzeit über unsere innere Ambulanz, das ist die 1244 am Ende, einen Termin geben lassen. Ich habe mir sagen lassen, das ist auch hier im Moment bei uns sind das kürzere Wartezeiten, als man durchaus in anderen Praxen kennt. Das ist natürlich immer ein bisschen fluktuierend. Und der andere Weg ist natürlich, wenn irgendetwas beim hausärztlichen Besuch schon aufgefallen ist, also Blut im Stuhl, Schmerzen, auffällige Befunde, das ist natürlich eine Sache, da kann man nicht wochenlang auf einen Termin warten, sondern da braucht man ganz zeitnah einen Termin. Und dafür gibt es auch bei uns Möglichkeiten und Wege, dass Hausärzte, Fachärzte uns kontaktieren können. Und das klappt auch regelhaft ganz unkompliziert, dass man dann schnell zu uns kommen kann. Dann möchte ich Ihnen noch als zweites etwas zeigen, was jeden betrifft, der dann tatsächlich das Ergebnis, es liegt ein Darmkrebs vor, bekommt von uns. Wir haben im Rahmen dieser Zertifizierung solche Ordner erstellt. Ich habe 2 mitgebracht. Ich hätte mehr mitbringen sollen, aber ich lasse die gleich mal rumgehen. Das heißt, in dem Moment, in dem wir jemanden sagen müssen, es ist tatsächlich ein Darmkrebs vorhanden, wird man zum Patienten in unserem Darmkrebszentrum. Und wir wollen eben auch diese ganzen verschiedenen Hilfsangebote und eben sozusagen alles, was wir an Struktur haben, natürlich auch ihm zugutekommen lassen. Nun ist es so, dass man meistens erstmal ziemlich überfordert ist von der Flut der Informationen. Also diese Gespräche, das haben mir Patienten berichtet, sind häufig so, nach den ersten 2 Sätzen macht es erstmal Piep und man bekommt nicht mehr so viel mit, weil es einen so überwältigt. Und da ist dieser Ordner eine gute Hilfe, den nimmt man mit nach Hause, der bleibt immer bei einem. Und da sind zum einen alle Informationen, die unser Zentrum betreffen, also Ansprechpartner, Ernährung bei Krebs, wie muss ich mich verhalten, wenn ich ein Stoma habe? Was gibt es für Selbsthilfegruppen? Was gibt es für Adressen? Und auch ganz wichtig, Professor Langer sprach die Nachsorge an. Das ist auch gleichzeitig mein Nachsorgebegleitbuch. Also jede Untersuchung im Anschluss wird hier drin dokumentiert. Jeden Arztbrief kann ich hier reinheften, jeden Befund. Das sollte ich immer bei mir tragen. Es gibt auch vorneweg 2, 3 Fragebögen, die wir immer unseren Patienten noch ans Herz legen, die so ein bisschen auch helfen sollen zu gucken, gibt es vielleicht Unterstützungsnöte jenseits des Krebses, von denen wir jetzt erstmal gar nichts mitbekommen oder die wir gar nicht adressiert haben, sei es zum Beispiel eben psychologische Schwierigkeiten oder psychische Reaktionen auf das Geschehen. Das kann auch erst im Verlauf einer Krebserkrankung kommen, dass man merkt, Mensch, da rollen ja ganz schön viele Fragen auf mich zu, mit denen ich gar nicht so ganz alleine fertig werde. Oder eben auch, ich brauche eigentlich sozialmedizinische Beratung. Was ist denn, wenn ich lange krank bin? Was ist denn, wenn ich erwerbsunfähig werde, wenn ich aus der Krankentagezahlung rausfalle und sowas alles? Auch da sind dann die Kontaktdaten unserer Sozialarbeitenden drin. Das würde ich mal rumgehen lassen. Dann können Sie sich das gerne mal anschauen oder auch am Ende. Ich würde Ihnen mal eingeben. Ja, das war's von mir. Den Staffelstab und das Mikrofon weiterreichen. Vielen Dank.
2: Ja, auch von mir nochmal herzlich willkommen. Ich freue mich auch, vor Ihnen sprechen zu dürfen. Auch kurz Personen, mein Name ist Kerstin Wilbrandt. Bin jetzt seit 2009 in der großen Gruppe des Wiener Krankenhauses eigentlich tätig. Habe hier meinen Facharzt für innere Medizin gemacht und bin dann dem Haus noch mehr oder weniger ein bisschen berufsmäßig, um weiterzukommen, untreu geworden. Bin dann in die onkologische Schwerpunktpraxis gegangen für ein Jahr, um eine Elternzeitvertretung dort anzutreten. Dort dann weiter in die Onkologie eingestiegen und dann bin ich noch mal 6 Jahre an die Uni drüben gegangen und habe da meinen zweiten Facharzt für Hämatologie und Onkologie gemacht. Bin weiterhin dann zurückgekommen, jetzt als Oberarzt der Abteilung und dann seit 1.4. Letzten Jahres jetzt auch Angestellter des MVZ OSP, sodass ich wirklich die Verzahnung sozusagen zwischen stationär, das Bindeglied und der ambulanten Betreuung bin sozusagen. Und dadurch natürlich für beide Seiten für Sie da bin. Chemotherapie bei Darmkrebs, von der Diagnose zur Chemotherapie. Ich spreche erstmal von Chemotherapie, auch wenn das faktisch eigentlich falsch ist, muss man sagen. Chemotherapie sind die alten Substanzen, die wir immer noch auch anwenden. Natürlich, weil sie bewährt sind, weil sie einfach nützlich sind. Aber es ist nicht mehr alles nur Chemotherapie. Es ist auch Immuntherapie. Es ist gezielte Targeted Therapy. Also ein bunter Strauß an Therapeutika, die wir ihnen anbieten können. Aber weil der Volksmund immer noch Chemotherapie sagt, würde ich das jetzt einfach in meinen Folien so übernehmen. Von der Diagnose, wie gesagt, zur Chemotherapie, da hatte Professor Langer schon die Tumorkonferenz vorgestellt. Da würde ich jetzt gar nicht mehr dann so drauf eingehen. Die Folie haben Sie sicher schon während meiner Worte überflogen. Wichtig ist halt, dass ein Arzt Sie anmeldet, dort den Fall vorstellt, denn der Patient halt kennt, weil klar, der Patient ist nicht in der Situation vor Ort. Wir sehen uns dann mit dem Radiologen die Bilder an, interpretieren die natürlich nochmal neu in dem Wissen, was macht der Patient gerade, in welchem Stadium ist er gerade, wo sitzt er gerade in seiner Therapie. Das kann der Radiologe natürlich nicht wissen, da können wir nicht so einen Salmon da reinschreiben. Da kann das nochmal anders sein, als wenn Sie zum Beispiel sich den Befund ausdrucken lassen. Kann das auch wir das anders nochmal bewerten. Und dann gehen wir gemeinsam in die Diskussion, was ist für diesen Patienten genau das Richtige? Welche Therapie ist für ihn am besten zugeschnitten? Dann sprechen wir im Tumorboard eine Empfehlung aus und mit dieser Empfehlung kann ich dann arbeiten. Die muss natürlich dann noch weiter, also dann noch einmal kurz, wer da sitzt. Onkologen natürlich, Chirurgen, Radiologen, Strahlentherapeuten, Pathologen und Fachärzte. Wie gesagt, mit dieser Empfehlung der Tumorkonferenz kann ich dann arbeiten, aber das ist natürlich immer noch viel zu grob. Es ist wichtig, dass ich Sie, wenn Sie zu mir kommen, einmal sehe, dass wir ein Gespräch führen, dass es auch nicht nur die 5 Minuten sind, die sonst der Hausarzt für Sie Zeit hat. Das muss ein bisschen länger dauern, weil man muss natürlich einschätzen, wie passen Sie genau in dieses Raster rein als Patient. Klar ist mir, dass die ganzen Chemotherapeutika in Studien probiert sind. Da sind auch ganz viele Leute in dem Patientenalter, in dem Patientencharakteristika drin, aber natürlich nicht vollständig passend. Und meine Aufgabe als Onkologe ist es natürlich, das auf Sie als Patienten passend zu machen. Das ist die Planung. Dann bespricht man natürlich das ausgewählte Chemotherapieprotokoll mit dem Patienten, dann werden die Fragen erörtert, was braucht man auch davor, was braucht man für Begleitmedikation zu Hause, was gibt es für Möglichkeiten zu Hause, sei es einfach nur Spritzen zu geben nach einer Portanlage, ist das überhaupt möglich, traut man sich das, also das sind alles so Dinge, die wir natürlich am Anfang klären können. Wir werden natürlich besonders ein Stück weit immer hämatologisch natürlich interessiert, Blutkontrollen übernehmen, um dann auch abzuchecken, wie sind die Organfunktionen von den betroffenen Patienten von Ihnen und damit Sie sich einfach die Therapie sicher durchführen können. Und dann kommen wir erst, wenn wir diese ganzen Vorarbeiten gemacht haben und das Ganze in ein Chemotherapieprotokoll überführen, kommen wir zur Chemotherapie. Hier in Göttingen, im MVZ USP, erhalten wir unsere Chemotherapie von einer lokalen Apotheke. In einem Krankenhaus erhalten wir die von einer Apotheke aus Goslar. Also die sind sehr visiert im Herstellen dieser Chemotherapeutika und die kriegen wir auch sehr unkompliziert geliefert. Auch die Tabletten, egal welche Darreichungsform das ist. Nach einer Chemotherapie kommt dann die Erholungsphase, setzt ein. Das klingt ein bisschen, wer schon mal eine Chemotherapie hatte, weiß, dass es nicht nur Erholung ist, aber natürlich der Körper muss sich, dem setzen wir was zu, von dem verlangen wir was, der muss gegen den Krebs kämpfen, das kann er während der Chemotherapie, aber das kann er nicht andauern, wenn wir ihm Chemotherapie jeden Tag geben würden. Er braucht dann wieder eine Pause, um wieder zu Kräften zu kommen. Und wenn sie sich dann erholt haben, kommt schon der nächste Zyklus. Das mag sehr ermüdend klingen, auch für die lange Zeit, auch den langen Zyklus. Auch da ist es natürlich immer die Aufgabe des Onkologen zu gucken mit dem Patienten, wie geht es weiter, was sind die Symptome, was sind die Nebenwirkungen, kann man da was noch besser machen und oder muss man auch was abkürzen, weil es einfach in der Situation nicht mehr geht. Und manchmal muss man auch einfach Motivator sein und sagen, so, das ziehen wir jetzt aber einfach nochmal durch. Das Ganze passiert in den Räumen. Also das MVZ USB ist seit 1.4. jetzt wieder in den Räumen des EKW vertreten. Wir haben eine Zweigstelle der Praxis gegründet, wo ich hauptamtlich auch onkologisch tätig bin. Das sieht dann ungefähr so aus. Einige habe ich gesehen, wissen das aus eigener Erfahrung. Also das sind unsere Chemotherapiestühle bei uns. Wir haben eigentlich einen schönen großen hellen Raum und das ist eigentlich inzwischen auch zeitgemäß. Wir haben erfahrenes Fachpersonal, die sind fast alle jetzt auch zertifiziert, dass sie die onkologische Fachweiterbildung haben für MFAs. Eine fehlt noch, die steht jetzt an, aber die hat auch schon viel Erfahrung sammeln können. Die müssen natürlich auch erstmal Erfahrung sammeln, bis sie sich da zertifizieren können. Wir haben mit den Perfusoren die moderne Technik, um ihnen die Chemotherapie einlaufen zu lassen, auf die Minute genau. Das geht nicht mehr, gucken wir mal, wie schnell läuft das so, müsste so eine halbe Stunde sein. Nein, es geht wirklich auf die Minuten und auf die Minute und so können wir natürlich auch sehr gut ihre Tage dadurch planen. Vor der Therapie ist immer noch mal Zeit, wenn irgendwie was wäre, uns anzusprechen, um dann einfach kurzfristig noch Fragen zu klären. Wenn es natürlich was Langfristiges ist, sollte man sich auch einen Termin machen. Angenehme Atmosphäre ist sicher wichtig. Wir versuchen, so angenehm wie möglich zu machen. Klar, es ist nicht zu Hause, das ist mir auch bewusst. Aber ich glaube, in dem, was möglich ist, in einer Klinik ist das schon sowohl stationär als auch ambulant ganz gut gelungen. So, es gibt zwei unterschiedliche Formen eigentlich der Verabreichung. Einmal die Infusionstherapie und die Tabletteneinnahme. Das wird, wie gesagt, von Krebsart zu Krebsart, von Stadium zu Stadium und natürlich auch von dem, was man als Ressource, als Patient mitbringt, entschieden. Welche Therapie da geeignet ist, würden wir dann individuell entscheiden. Die Vorteile natürlich der Infusionstherapie, es ist nur kurz, es muss nicht immer dran gedacht werden, was drin ist, ist drin. Man kann dabei entspannt sich meistens zurücklehnen, meistens schlafen die Patienten auch so ein bisschen, weil die Medikamente müde machen. Bei der Tablettentherapie ist natürlich ein bisschen mehr Obacht gefordert. Der Patient muss immer dran denken, zu Hause die Tabletten sorg- und sam- und brav einzunehmen, weil in der Schachtel nützen sie natürlich gar keinem. Nebenwirkungen, ja, auch kenne ich das hier so alles immer schön rede, Nebenwirkungen gibt es natürlich auch bei Chemotherapie. Sie sind aber beherrschbar. Akutnebenwirkungen gibt es fast gar nicht mehr, außer allergischen Reaktionen. Früher, vor einigen Jahren, war es noch so, wir konnten den Hahn aufdrehen und den Eimer daneben stellen. Das ist bei weitem nicht mehr so. Ob wir ihnen eine Wasserinfusion geben oder eine Chemotherapie, man merkt keinen Unterschied mehr. Das ist der Sieg der modernen Begleitmedikation. Aber trotzdem haben wir natürlich auch dann langfristig zu Hause die Nebenwirkungen. Und da muss man wieder gut mit einem sprechen, was ist für welchen Fall notwendig. Gegen Müdigkeit kann man jetzt kein Medikament groß geben. Da hilft es einfach, körperlich aktiv zu sein, mit dem Partner mal rauszugehen, versuchen, gegen die Fatigue gegenzuarbeiten. Besonders, weil es die häufigste Nebenwirkung ist und da auch die meisten Patienten drunter leiden. Übelkeit, Erbrechen, ja, das kann man gut Medikamente geben. Das ist aber gar nicht mehr so häufig. Durchfall, Verstopfung kommt auf die Nebenwirkungspotenzial der Chemotherapeutika an. Auch da verschreiben wir von vornherein Medikamente. Kribbeln in Händen und Füßen, die sogenannte Polyneuropathie, eigentlich relativ selten, kommt aber gefühlt viel häufiger vor. Und besonders unter dem Oxaliplatin möglich. Da muss man immer mit sprechen mit den Patienten, dass das nicht überhand nimmt, dass sie nicht irgendwann wirklich einen Schaden nehmen. Infektanfälligkeit, ja, darüber klären wir auf, ist aber gar nicht so ein Problem bei soliden Tumoren, also nicht bei Blutkrebs, ist das ein größeres Problem. Aber sprechen Sie uns einfach an, wenn irgendwie Ihnen was komisch vorkommt, entweder die Pflege oder natürlich uns als Therapeuten. Wann sollten Sie uns nochmal direkt kontaktieren? Das werde ich eigentlich nicht müde zu sagen, gerade als ambulant tätiger Arzt. Wenn Sie unter Chemotherapie stehen, Fieber über 38,5 Grad, ist nicht 38 Grad, sondern 38,5 Grad oder Schüttelfrost, dann sollte man einen Arzt anrufen. Dann sind Bakterien möglicherweise in der Blutbahn, dann reden wir von einer Blutvergiftung. Und eine Blutvergiftung kann mal tödlich ausgehen. Das ist ein Notfall für Chemotherapiepatienten. Starker Durchfall. Auch da kann man auch mal nachts einen Rettungswagen anrufen. Das darf, von daher ist eigentlich keiner böse. Atem- und Brustschmerzen oder starke Schwäche, versteht sich von selber, dass man da einen Arzt anruft. Blutung, blaue Flecken ohne Ursache, auch da sollte man hellhörig werden. Die Blutplättchen gehen vielleicht runter. Vielleicht doch noch mal morgen zum Hausarzt oder sich bei einem Onkologen melden, sollen wir nicht mal noch ein Blutbild machen. Und natürlich immer starke, ungewohnte Schmerzen. Und das Wichtigste, was ich auch allen Patienten immer wieder nahelege, melden Sie sich. Es bringt nichts, wenn Sie das heroisch zu Hause aushalten, gerade eine Übelkeit. Wenn Sie dann, das setzt sich so im Kopf fest, dass das ein Patient beschreibt das gerade, er kommt nur in den Raum rein und es wird ihm schon übel. Und dann finden sie uns zum Kotzen und das fänden wir doof. Deswegen einfach miteinander reden. Sie sind nicht allein, das schaffen wir dann zusammen. Ihr Behandlungsteam ist natürlich für Sie da, sowohl medizinisch als auch menschlich. Wir wissen, in welcher Grenzsituation Sie sich als Patienten befinden und versuchen dann auch die Lösung zu finden. Und seien Sie uns nicht böse, wenn wir manchmal etwas härter wirken. Das ist dann auch, wie man es damals in der Erziehung gemacht hat, nur zu dem Besten. Muss man sagen. Moderne Therapien sind wirksam und gut verträglich, muss man sagen. Das ist wesentlich besser als früher. Viele Patienten sind aktiv am Leben. Es gibt einige Patienten, die arbeiten voll unter der Therapie. Das ist möglich, aber das ist auch kein Muss. Jeder ist anders. Und wir begleiten sie auch da Schritt für Schritt. Und damit möchte ich eigentlich schließen und bedanke mich für die Aufmerksamkeit.
3: Ja, meine Damen und Herren, einen haben wir noch. Ich begrüße Sie auch alle ganz herzlich. Mein Name ist Michael Livocha. Professor Lange hat mich als Urgestein aus Wehende angekündigt. Dem ist auch eigentlich so. Ich bin tatsächlich schon seit 1988, also voriges Jahrhundert, hier schon in diesem Krankenhaus und habe mich von Anfang an für die innere Medizin sehr interessiert und fand die Gastroenterologie sehr spannend und habe auch jahrelang diese Magen- und Darmspiegelungen gemacht. Und dann fand ich die Angiologie total spannend, also Gefäßheilkunde, das Aufdehnen von Verengungen der Beinschlagadern und solche Dinge. Was ich immer ganz furchtbar fand, war Onkologie. Da habe ich immer gedacht, nee, das ist ja irgendwie eine ganz furchtbare Erkrankung mit allem, was da drumherum, Chemotherapie, Nebenwirkungen und alles sowas, das willst du nicht machen. Und wie es dann kam, ist ein Kollege ausgeschieden und da hat mich mein damaliger Chef gefragt, Mensch, Herr Liwocha, Sie haben den ja schon immer im Urlaub vertreten, jetzt müssen Sie das mal hier übernehmen, bis da jemand anders kommt. Ja, und wie es dann manchmal so ist, habe ich gemerkt, Mensch, das ist ja doch ein völlig spannendes Thema und man kann eben doch häufig einfach auch helfen und kann gut helfen. Und was dann noch dazu kommt, auch in den Fällen, wo man dann vielleicht eben nicht mehr helfen kann im Sinne einer Heilung der Erkrankung, da kommt das, weswegen ich jetzt hier stehe, ins Gespräch, nämlich die Palliativmedizin. Und deswegen habe ich dann tatsächlich auch seit 2009 die Zusatzbezeichnung Palliativmedizin gemacht und finde das eben ein sehr spannendes, interessantes Thema, was auch heutzutage immer mehr Aufmerksamkeit in der Öffentlichkeit nach sich zieht. Was bedeutet Palliativmedizin oder palliative Betreuung? Ich höre immer wieder, dass Patienten dann hören, ach, ich bin ja palliativ. Das bedeutet ja, ich werde irgendwie aufgegeben. Ich werde jetzt abgeschoben aus den Therapien und ich werde jetzt sicherlich bald sterben müssen. Ja, das ist nicht so. Palliativmedizin bedeutet, es ist eine aktive, ganzheitliche Behandlung und Betreuung von Patienten, zugegeben mit einer fortgeschrittenen, unheilbaren Erkrankung und einer begrenzten Lebenserwartung. Das Ziel ist es der Palliativmedizin eben nicht mehr, die Krankheit zu heilen. Das geht eben bei einer Tumorerkrankung, die weit im Körper gestreut hat, nicht mehr. Aber ich möchte die Lebensqualität der Patienten verbessern, ich möchte Beschwerden lindern und ich möchte auch die Selbstständigkeit des Patienten, die Versorgung im häuslichen Umfeld oder wie auch immer, versuchen zu erhalten. Jetzt kann man sich fragen, was bedeutet denn das, eine fortgeschrittene, unheilbare Erkrankung? Und da denkt natürlich jeder eigentlich mehr oder weniger an eine Krebserkrankung. Wenn Sie jetzt zum Arzt gehen, weil Sie Luftnot haben und der Kardiologe sagt Ihnen, Sie haben eine Pumpleistung des Herzens von 20%, also eine schwere Herzinsuffizienz, dann ist man natürlich nicht glücklich drüber, aber denkt man, na ja, gut, aber da gibt's ja Tabletten, dann nehme ich das und dann geht das schon. Oder unsere Lungenpatienten, wir haben ja eine große Lungenabteilung mit diesen COPD-Erkrankungen, wo die Patienten eben, Mette Marit haben wir ja gerade gesehen, die eben dann eine Lungentransplantation brauchte. Und diese Patienten mit dieser Herzinsuffizienz und dieser schweren COPD und so weiter, die haben manchmal eine geringere Lebenserwartung als ein Patient mit einer metastasierten Tumorerkrankung. Ja, da ist zwar ein Ende da, irgendwann, irgendwie, aber das ist durchaus mit solchen anderen Erkrankungen, die nicht so stigmatisiert sind, zu vergleichen. Was machen wir denn in der Palliativmedizin? Wir versuchen, eine Symptomkontrolle zu erreichen. Das heißt, wir wollen starke Schmerzen lindern. Wir wollen Atemnot bekämpfen. Wir wollen was gegen Übelkeit tun, gegen Angstzustände, Schlafstörungen. Und man muss sagen, für viele dieser Dinge gibt es eben heute auch ein breites Spektrum an Medikamenten. Also eine Schmerzeinstellung gelingt in fast allen Fällen. Ja, manchmal schafft man es nicht zu 100%, aber insgesamt ist eine Schmerzeinstellung eigentlich immer gut zu handeln. Wir haben sehr, sehr gute Medikamente gegen Übelkeit, die ja Dr. Wilbrand auch einsetzt im Rahmen der Chemotherapien und so weiter. Und neben diesen Dingen, die auch häufig medikamentös sind, versuchen wir eben einen ganzheitlichen Ansatz zu machen. Das heißt, neben den körperlichen Beschwerden wird auch die Psyche berücksichtigt, das soziale Umfeld wird berücksichtigt, die Angehörigen werden mitgenommen. Ja, manchmal merkt man erst, was es für Differenzen gibt zwischen dem, was der Patient, die Patientin denkt und was die Angehörigen denken oder wollen oder sich wünschen. Also die müssen mitgenommen werden. Und auch spirituelle Bedürfnisse, hat Professor Lange auch schon angesprochen, werden natürlich auch berücksichtigt. Wir haben natürlich unsere Klinik Seelsorge und bei Bedarf werden natürlich auch andere Geistliche anderer Konfessionen oder so dazugeholt. Palliativmedizin ist eben keine reine Sterbebegleitung. Ja, das bedeutet nicht zwingend, dass jetzt der Tod unmittelbar bevorsteht, sondern wir sind schon in der Lage, auch in fortgeschrittenen Situationen über Jahre teilweise Therapien durchzuführen oder eine Begleitung durchzuführen. Und die kann eben frühzeitig parallel zu anderen Therapien eingesetzt werden. Und da möchte ich eben auch eine Lanze brechen. Im Rahmen der Palliativmedizin machen wir relativ viele Chemotherapien. Da denkt man vielleicht, Mensch, es ist doch irgendwie, passt es ja nicht so zusammen. Doch, passt es, weil wir schaffen es in vielen Fällen, dass Patienten durch eine Chemotherapie, Herr Wilbrandt hat es gesagt, es ist nicht immer Chemotherapie. Ich sage meinen Assistenzärzten auch immer, geht nicht zu den Patienten und sagt, da kommt eine Chemotherapie auf sie zu. Ja, weil häufig ist es eine Immuntherapie. Manchmal ist es nur eine Hormontherapie beim Brustkrebs oder wie auch immer. Ja, aber dass wenn wir diese Therapien einsetzen und es uns gelingt, den Tumor zu verringern, auch die Symptome zurückgehen und die Patienten sich bessern und durchaus wieder am Leben teilnehmen können. Ja, wir haben gerade vor kurzem, das darf ich sagen, einen Fall gehabt eines Patienten, der dem Tode geweiht schien, wo die Leber durchsetzt war von Metastasen im Rahmen einer Krebserkrankung. Wir haben das besprochen, können wir Ihnen das zumuten, wollen wir es versuchen, eine Chemotherapie zu machen, haben wir gemacht. Der Patient fährt aktuell 30, 40 Kilometer Fahrrad in seiner Heimatumgebung und arbeitet wieder. Also das sind natürlich nicht die Regelfälle, das muss ich zugeben, aber das gibt es. Wie machen wir das alles? Wir machen das ambulant, ja, indem der Hausarzt angebunden wird, indem spezialisierte Teams den Patienten mitbetreuen. Das sind die sogenannten SAPV-Teams. Die haben wir hier in Göttingen, die haben wir alleine in Solling. Die gibt's im Landkreis verschieden aufgestellt. Und da versucht man in der Regel in Zusammenarbeit mit uns, ambulante Onkologie, wir stationär, und diesen SAPV-Teams und dem Hausarzt den Patienten zu Hause zu betreuen. Wenn das nicht geht, wenn jetzt akute Krisen auftreten, starke Symptome und wir gucken müssen, wie ist die Versorgung weiter zu gewährleisten, dann kommen die Patienten zu uns stationär. Da werde ich gleich noch kurz darauf eingehen, wie unsere stationären Rahmenbedingungen so sind. Und wir versuchen eben im Rahmen eines stationären Aufenthaltes die Symptomatik und die Problematiken des Patienten zu verbessern. Wenn das alles nicht mehr gelingt, wenn es darum geht, jetzt wirklich nur noch eine würdevolle Begleitung in der Sterbephase auf dem letzten Lebensweg zu ermöglichen, arbeiten wir eben sehr eng mit den Hospizen zusammen. Ja, es gibt ja hier das Hospiz an der Luther, was früher hier auch auf dem Gelände war, jetzt mittlerweile auf dem Gelände von Neumaria Hilf ist. Dem sind wir natürlich sehr verbunden, in gegenseitigem Respekt und versuchen natürlich immer bei begrenzter Bettenzahl Patienten für eine ruhige, behütete, würdevolle Sterbebegleitung ins Hospiz zu verlegen. Ich möchte in dem Zusammenhang auch sagen, dass es eben nicht nur das Hospiz an der Luther hier in Göttingen gibt, sondern das Hospizwesen hat sich erweitert. Also wir haben hier im Raum Göttingen haben wir Hanmünden, Heiligenstadt, Eschwege, Goslar. Also es gibt durchaus eine Reihe von Hospizen und dafür möchte ich auch werben. Häufig wird gesagt, ach nee, ich will aber nur Göttingen, weil nur hier können die Angehörigen herkommen. Aber wenn man ganz ehrlich ist, ist Heiligenstadt und so weiter auch nicht so ganz, ganz weit weg. Und ehe man gar keine Möglichkeit hat, einen Hospizplatz zu erreichen, wäre das eine Alternative. Ja, wir haben eine Palliativstation bei uns, die seit 2011 besteht, die an unsere onkologischen Stationen immer angegliedert ist. Das waren im Laufe der Jahre, jetzt haben wir mittlerweile zwei Umzüge quasi hinter uns gebracht. Der letzte fand jetzt im Januar 25 statt. Da wurde ja der Neubau Haus 3 errichtet, da ist die Station 3.3. Und auf dieser Station haben wir eine eigene Spange, die ist also abgeteilt für die Palliativmedizin, eine weitere Spange für die onkologischen Therapien. Die Zimmer sind wirklich großzügig, hell. Da hängen Bilder an der Wand. Da können Begleitpersonen mit einziehen. Es sind insgesamt 9 Betten, die wir im Moment zur Verfügung haben. 3 Einzelzimmer, wie gesagt, immer mit der Möglichkeit, dass eine Begleitperson übernachten kann. Und 3 Zweibettzimmer. Wir haben ein Wohnzimmer. Da können Patienten, Angehörige und Personal gemeinsam mal einen Kaffee trinken oder einen Tee trinken. Da können Gespräche geführt werden, untereinander oder auch mit uns vom Personal. Das wird also auch immer sehr gerne angenommen. Unser Team besteht aus meiner Person. Ich leite halt die Palliativmedizin und Onkologie seit vielen Jahren. Die Frau Franz, die Sie ja schon kennengelernt haben, die vertritt mich und wird das Ganze vielleicht auch eines Tages übernehmen, was ich hoffe. Wir haben zusätzlich 2 Assistenzärzte, 2 Assistenzärztinnen immer dabei, die uns in der Stationsarbeit unterstützen. Und wir haben ein gut ausgebildetes Pflegeteam. Da sind eben die sogenannten Palliativ-Care-Fachkräfte, die also eine spezielle Ausbildung in der Palliativmedizin gemacht haben. Wir haben onkologisch versierte Fachkräfte und natürlich auch das Pflegepersonal der Station, die aber auf der Palliativeinheit auch alle hausinterne Fortbildung durchlaufen haben. Wir arbeiten zusammen mit der Physiotherapie, mit dem Ernährungsteam, mit der Seelsorge, dem Sozialdienst, der Pflegeüberleitung, mit Psychologen, mit dem stationären Hospiz, das habe ich schon gesagt, aber auch mit dem ambulanten Hospiz, die auch mit ehrenamtlichen Mitarbeitern auch häusliche Begleitung machen. Das ist nicht zu unterschätzen. Das macht häufig sehr, sehr viel, nimmt viel psychischen Ballast weg. Also die Patienten sind überwiegend onkologische Patienten. Das ist einfach aufgrund der Vielzahl an Krebspatienten, die wir bei uns behandeln, sind es häufig onkologische Patienten, sind aber auch Patienten mit schwerster Herzinsuffizienz, mit schwerer COPD, gelegentlich auch neurologische Patienten, die also Probleme mit der Atemmuskulatur haben und sowas alles. Und die Patienten werden bei uns betreut, teilweise auch bis hin zur Sterbebegleitung. Wir bieten eine sogenannte palliativmedizinische Komplexbehandlung an. Das hört sich sehr komplex an, bedeutet aber eigentlich nichts anderes, als dass wir mit dem ganzen Team, was ich Ihnen eben da auch gezeigt habe, wer da alles mitmacht, jeden Tag über die Patienten sprechen und einmal wöchentlich auch mit dem gesamten Team eine ausführliche Konferenz machen. Wir arbeiten mit dem SAPV-Team der Uni zusammen und eben sehr eng auch mit dem ambulanten und stationären Hospiz. Wir bekommen unsere Patienten aus dem Haus natürlich, aber auch von niedergelassenen Ärzten und häufig auch aus der onkologischen Schwerpunktpraxis. Ja, jetzt haben wir dasselbe Bild, beide gewählt, aber das ist im Haus 3. Ich glaube, hier kann man ja auch pointen, genau. Ups. Na, jetzt habe ich aber... Ja, können Sie noch mal kurz gucken, was wir alles so gesagt haben? Genau, also da in dem Bereich ist unsere Palliativstation angesiedelt. Ja, vielen Dank für Ihre Aufmerksamkeit.
4: Das war ein Vortrag von Professor Dr. Klaus Langer, Dr. Kersten Wilbrand, Michael Livoscher und Vanessa Franz. Im Rahmen der letzten Wehender Visite ging es um die ganzheitliche Behandlung von Darmkrebs im evangelischen Krankenhaus Wehende.
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0: Seit 2008 singt sich der Popcore Offbeat durch die vielfältige Welt der Chormusik. Die mittlerweile über 40 Sängerinnen und Sänger treffen sich jeden Mittwoch in Herzberg zur Probe. Karin und Marion sind schon von Anfang an mit dabei und haben mir etwas zur Geschichte des Chores erzählt. Ich sitze hier zusammen mit Marion und Karin, die schon ganz lange im Chor sind. Da möchte ich doch gerne mal fragen, wie ist denn der Chor eigentlich entstanden?
1: Also der Chor ist entstanden durch ein Projekt in der Kreisvolkshochschule. André, unser Chorleiter, André Wenauer, der hat angeboten, so Stimmbildung und natürlich haben wir auch Lieder geprobt. Und das war eine ganz begeisterte Truppe, die sich da immer getroffen hat. Nach einer gewissen Weile haben wir dann halt auch Stücke erarbeitet. Und meistens haben wir immer nach einem halben Jahr die Möglichkeit gehabt, dass wir damit aufgetreten sind. Und das war, wie gesagt, am Anfang wirklich ein Projekt der Kreisvolkshochschule in Osterode. Und wir haben dann immer wieder gesagt, das ist so schade, dass wir Pausen machen. Wir würden gern was Durchgängiges machen. Dann entstand halt die Idee nach 2 Jahren Projekt. Also das war immer dann der Zyklus von der Kreisvolkshochschule. Und dann haben wir gesagt, das ist so eine gute Sache und macht so viel Freude. Und André ist ja ein Chorleiter, der so unglaublich mit viel Elan und mit wahnsinnig viel Freude bei der Musik ist und uns immer begeistern kann. Wenn man vielleicht mal zum Chor geht und sagt, heute mag ich das jetzt

0: nicht so, man geht immer wieder fröhlich da weg. Und das haben wir halt alle gespürt. Und so ist einfach mal die Idee entstanden, wir machen jetzt einen dauerhaften Chor.
1: Wann war denn das genau?
0: 2008 schon. Und wie gesagt, dann waren so einige Projekte immer so für ein halbes Jahr. Und da konnte man sich eintragen. Da wechselte auch noch so ein bisschen das Publikum. Dann entstand da so ein Kern. Und die waren dann, wie gesagt, einfach an mehr interessiert.
2: Was für mich auch ganz wichtig ist, die Auswahl der Lieder. Da hat unser André, finde ich, ein ganz tolles Händchen, querbeet, nicht nur eine Richtung, sondern eine ganz tolle Auswahl treffen zu können.
0: Und was ich super finde, und da ist mal ein Lied dabei, was mir persönlich vielleicht nicht so Spaß macht, dann merke ich doch, wenn man sich so ein Stück musikalisch erarbeitet, am Ende ist es eigentlich dann immer so, dass wir dann sagen, wow, und man schätzt und hört Musik ganz anders durch den Chor.
2: Die Überarbeitung von den Stücken, die unser André so leistet, ist wirklich erwähnenswert. Oftmals erscheint es, dass die überarbeitete Version noch schöner klingt als das Original.
1: Gibt es denn so bestimmte Örtlichkeiten, wo ihr sagen würdet, da erinnere ich mich gerne dran oder bin ich besonders gerne aufgetreten?
0: Also da gibt es für mich wirklich ein Highlight, muss ich sagen. Das ist der Kreuzgang in Walkenried im Kloster. Da durften wir mal ein Weihnachtskonzert singen. Das war einfach so ein erhabenes Gefühl, dort zu stehen. Und allein der Klang, das war einfach ein totales Erlebnis, auch für uns.

Das war der Song Schuhe von Ina Müller und Johannes Oerding, arrangiert von Jan-Hendrik Herrmann. Schon auf seinem Debütalbum von 1997 besang Robbie Williams die Engel, die ihn auf seinem Lebensweg begleiten. Den Song Angels arrangierte Oliver Gies von May Bebop. Wir hören wieder den Popcore Offbeat.

Überfall Russlands auf die Ukraine löste 2022 eine große Fluchtbewegung aus. Der Song Another Love von Tom Odell wurde für viele Menschen zu einem Lied der Hoffnung. Der Chorleiter André Wehnauer hat mit seinem Arrangement dem Song eine besonders suggestive Wirkung hinzugefügt. Nach der Aufnahme kommt er selbst zu Wort.

0: Ja, André, wie fährt man denn überhaupt Chorleiter?
1: Durch Zufall. Man fragt ein paar Leute, ob man zusammen singen möchte und dann muss das ja irgendjemand anleiten. Und wenn sich keiner findet, dann steht man plötzlich selber vorn. So wird man Chorleiter.
0: Und natürlich braucht man aber auch dafür ja eine Ausbildung, damit man auch weiß, wie arrangiere ich solche Stücke und so weiter. Wo lernt man das dann?
1: Das lernt man, zumindest was Jazz und Pop angeht, zum Beispiel in der Bundesakademie in Wolfenbüttel. Da gibt es ganze Kurse davon und kriegt man dann auch einen Schein in die Hand gedrückt und man kann das da dann auch noch weiter vertiefen.
0: Und du leitest ja aber sogar mehrere Chöre, nicht nur den Chor Offbeat, ist das so?
1: Das ist richtig. Im Moment sind es 6 Chöre, die ich habe.
0: Und wie würdest du denn so den Offbeat-Chor beschreiben, so auch im Vergleich mit anderen Chören, wie der sich so zusammensetzt?
1: Was ich bei Offbeat total bemerkenswert finde, ist, dass wir eine gute Mischung haben aus erfahrenen Choristen und auch Leuten, die einfach mal gesagt haben, Mensch, ich habe noch nie gesungen, aber ich hätte einfach Bock, weil ich habe das gehört bei euch und hätte Spaß dran. Und das finde ich sehr bemerkenswert bei Offbeat. Das ist eine sehr schöne Mischung, die wir haben.
0: Wie würdest du denn so das Repertoire von Offbeat beschreiben?
1: Ich finde das Repertoire sehr poplastig, aber deswegen ist es ja auch ein Popchor. Was ich immer wieder total gerne mache und was der Chor zum Glück auch so mitträgt, ist, dass wir immer mal wieder so ein bisschen Jazz machen können und ein bisschen Swing und so. Das finde ich immer ganz schön für die Mischung und dass sich ja der Chor dafür auch begeistern kann. Das macht mir Spaß.
0: Genau das ist im Folgenden zu hören. 2 Jazz-Titel zur Abwechslung und zum Runterkommen. New York State of Mind von Billy Joel. Wieder arrangiert von André Wenauer. Und Sentimental Journey, für Chor in Noten gesetzt von Carsten Gerlitz.

Auch ganz aktuelle Songs hat der Popcore Offbeat im Programm. Hören wir Sophie von Scoot, bekannt geworden mit Hilfe von kleinen Kiosk-Konzerten.

Seit 30 Jahren gibt es bereits die Sportfreunde Stiller. Hören wir nun, gesungen vom Popcore Offbeat, ihren Hit Applaus, Applaus. Viel Applaus spendete auch das Publikum in Hattorf. Im Anschluss an den folgenden Song kommen einige Zuhörerinnen zu Wort.

0: Wie fanden Sie es denn heute?
1: Ich fand es sehr schön. Besser noch als das letzte Mal.
0: Oh ja.
1: Ja, ich freue mich, dass ich hier war. Singen auch meine Chorkollegen mit.
0: Von welchem Chor sind Sie denn?
1: Foilation.
0: Ach genau, auch von der Fraktion. Ne?
1: Genau.
0: Ja, vielen Dank.
1: Ja.
0: Darf ich Sie noch mal ansprechen, wie Sie das Konzert heute fanden?
2: Sehr gut, war wirklich sehr schön.
0: Gibt es irgendeinen Titel, den Sie besonders gut fanden?
1: Ich fand das letzte total beeindruckend eben.
2: Die Zugabe, ne? Das war ja, das war ganz toll.
0: Das soll so ein bisschen so Glockenklang nachmachen.
2: Das war sehr, sehr schön.
0: Kommen Sie hier aus Hattorf direkt?
2: Ja, ich komme aus Hattorf.
0: Na, ihr beiden? Wie fandet ihr es denn heute?
3: Ich fand es heute ziemlich cool. Es wird immer besser. Ich glaube, am Samstag rocken wir den Saal komplett.
0: Ich finde diese Akustik hier gar nicht so schlecht.
3: Ich finde es auch gut.
0: So schön trocken.
3: Ja, das macht richtig Spaß. Man hört gut als Sänger.
0: Man kriegt alles mit.
1: Ja, es ist die Frage, wer hat mehr Spaß, die Sänger oder die Zuschauer?
0: Danke sehr.
4: Hallo. War super, wie immer.
0: Ja, wie schön, das freut mich.
4: Aber dieses getrennte Stehen macht einen ganz anderen Klang. Hört sich aber ganz toll an.
0: Ja. Tatsächlich, macht das was aus. Kriegen wir ja gar nicht so mit, obwohl ich es immer schön finde, auch mal die anderen Stimmen ein bisschen besser zu hören.
4: Ganz anders.
0: Jetzt habe ich hier mal junge Leute. Wie kommt ihr denn da drauf, hier heute hingegangen zu sein?
5: Ich wollte einfach mal ein schönes Konzert hören.
0: Tatsächlich?
5: Ja, ich bin durch meine Kollegen hier.
0: Und also, seid ihr hier aus Hattorf oder sogar angereist?
5: Angereist aus Osterode sogar.
0: Oh.
5: Weiter Weg.
0: Ganz toll.
5: Ja, ist auch schön hier auf dem Dorf. Ne? Und die Akustik war toll.
0: Ja, die ist so ein bisschen trockener und nicht so hallig.
5: Ja, es ist ganz schön gewesen. Ja. Licht war gut. Ganz toll.
0: Ihr hört ja sonst andere Musik oder gab es da auch, was ihr wieder erkannt habt?
5: Ja. Und sagt, durchaus. Also ich habe Phil Collins habe ich erkannt. Ich habe vieles wiedererkannt.
1: Okay. Ja, ich auch.
5: Schön.
1: Ich
5: bin aber so jung auch nicht mehr. Ich bin schon fast 40. Also.
0: Das hätte ich nicht gedacht.
5: Ja, ne? Aber es ist gut geheim.
0: Ja, genau. Vielen, vielen Dank.
5: Sehr gerne, es hat Spaß gemacht.

Sie hörten soeben Easy Lover von Philip Bailey und Phil Collins aus dem Jahr 1984, arrangiert von Oliver Gies. Unser Chorleiter André Wehnauer bearbeitete den Song Alles leuchtet von Joy Denalani, gut 30 Jahre später entstanden.

Das kraftvolle Run to You von Bryan Adams beschloss das Sommerkonzert des Goos Offbeat. Danach formierte sich der Chor beim Ausgang um das Publikum herum und sang als Zugabe den friedvollen Kanon Doe Doe, ein überliefertes afrikanisches Lied. Aufgenommen wurde die Zugabe in der Kirche Maria Himmelfahrt in Bad Gandersheim am 20. Juni. Ich danke allen, die an dieser Sendung mitgearbeitet haben, besonders Fahad Gafurian für die Tontechnik. Als Sendeverantwortlich verabschiedet sich Bernd Hohmeier. Danke, dass Sie das Stadtradio Göttingen eingeschaltet haben, um dem Popcore Offbeat zu lauschen.

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Hallo und herzlich willkommen bei Dive into Sound im Stadtradio Göttingen, einer Sendung für elektronische Musik. Heute mit dabei werden einige Artists sein, die auf den Labeln Deckmantel aus Amsterdam und Permanent Vacation aus München dabei sind. Und es wird hausig, ravig, viel Spaß dabei, wünscht Sarah Christina Schreiber.

0: Feeling kann man auch zu Hause haben. Ich hoffe, ihr wurde zum Tanzen angeregt und habt vielleicht auch mal wieder Lust bekommen, in einer der Göttinger Clubs zu gehen. Jetzt sind seit der Pandemie weniger Partys als noch in den Jahren 2019 und vorherige. Zum Beispiel, sehr interessant waren in letzter Zeit, da waren bestimmt auch einige von euch, die Nacht der Kultur mit den DJ-Sets in der Roten Straße. Das war ein Fest und ich freue mich, wenn es in Göttingen weiterhin solche elektronischen Musikveranstaltungen und DJ-Sets gibt und möchte nur anregen, dass, wenn ihr auch Fans seid, euch dort blicken zu lassen, die Szene zu unterstützen, und ich hoffe, ihr habt wunderbare Sommertage in Göttingen. Seid nächstes Mal wieder dabei, wenn es heißt Dive into Sound. Verantwortlich für diese Sendung war Sarah Christina Schreiber. Ciao!
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